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1: Hallo und zum 46. Mal sage ich vielen Dank, Bradley, für die nette Einführung. Ja, wir sind da wieder bei Hot and Blue, Ausgabe 46. Und wir beginnen sofort mal richtig kräftig heute. Van Halen mit Pleasure Dome. Die Nummer 1 heute in der 46. Ausgabe, Amico der Yoshi, Hot and Blue, Radio Aspe.

Und weiter geht's mit dem kleinen Bruder von U2, nämlich Simple Minds. Und wir haben jetzt B am Start. Wir haben das Belfast Child hier bei Hot and Blue, Ausgabe 46, Simple Minds. Viel Spaß damit.

Nachdem ich auch schon mal bei Hot and Beloved ein bisschen 80er Musik drin hatte, habe ich mir gedacht, das nächste Genre, was ich mal aufgreifen werde, das ist das sogenannte AOR, Adults Oriented Rock. USA ist berühmt dafür und berühmt dafür sind auch Bon Jovi. Hier mit dem frühen, großen, wie ich finde, richtig guten Song Runaway. Bon Jovi hier heute mal auf Hot and Blue für euch.

Bleiben wir in den USA und ein bisschen so Radiomusik. Ein richtig toller Song von Ugly Kid Joe. Nicht die Neighbor, das kennt man hier in Deutschland, sondern eine andere Nummer, die auch sehr bekannt hier ist. Bisschen softer gespielt. Eine Coverversion, und zwar ist es Cats in the Cradle. Hier für euch Ugly Kid Joe, Radio Haspe, Horn & Blue, Ausgabe 46 mit dem Yoshi am Mikro.

Die Nisswen darf bei Hot and Blue einfach nicht fehlen. Man kann auch sagen, ein Tag ohne Uriah Heep ist kein guter Tag. Oder besser gesagt, ein Tag mit Uriah Heep ist ein guter Tag. Wir haben aus dem 74er-Album Wonderworld ausgesucht für euch den Titel Suicidal Man mit der Doppelgitarre Mick Box und Ken Hensley. Einfach mal reinhören, genießen und Abschied nehmen von Gareth Thayne. Das war sein letztes Album mit Uriah Heep.

Der nächste Song ist wieder Abteilung B. Nach dem doch ziemlich rockigen Suicidal Man von Uriah Heep kommen wir nun in das Jahr 1974 und zwar zu der Band Genesis. Bei Lamplight Down on Broadway, ein Doppelalbum par excellence mit auch einer unheimlich tollen großen Single, nämlich The Carpet Crawlers. Peter Gabriel, Genesis, Carpet Crawlers, hier für euch. Euer Yoshi.

Wir schreiben das Jahr 1970. Deep Purple veröffentlichen das Album Deep Purple in Rock mit dem neuen Sänger Ian Gillan und dem neuen Bassisten Roger Glover. Und sie haben nun endlich ihre richtige Richtung gefunden. Den klassischen Hard Rock. Und hier haben wir Bloodsucker vom Album Deep Purple in Rock aus dem Jahre 1970 bei Hot & Blue Ausgabe 46.

Etwas beschaulicher geht es weiter mit der nächsten Nummer, und zwar ist es Jethrotull von dem Album War Child. Ausgekoppelt auch als Single ist der Song Bungle in the Jungle. Die Schande im Dschungel, vielleicht war es auch der Boxkampf damals, wie auch immer dahinter steckte. Er hat bei Ian Anderson immer sehr viele lustige Ideen. Und hier haben wir Bungle in the Jungle für euch auf Hall & Blue in der Sendung Nummer 46.

noch einmal einen Sprung oder einen Flug über den großen, großen Teich ab in die USA. Von dort stammt die Band Kansas. Progressivrock, Hardrock. Nun, sie sind wirklich unheimlich bekannt. Natürlich auch mit Death in the Wind, aber hatten wir ja schon. Jetzt habe ich ausgesucht Kansas mit Lightning Hand. Die Nummer geht richtig gut los.

Die nachfolgende Band werde ich auch in der Weltreise vorstellen. Und zwar Weltreise, die uns nach Down Under führt. Es ist die australische Progressivrockband Aragon. Ich habe hier ausgesucht für die Hot and Blue Ausgabe, die Nummer 46, In Company of Wolves. Hier nochmal der Titel, In Company of Wolves, und die Band heißt Aragon aus Australien.

Hot and Blue 46 beenden heute die Scorpions aus Hannover. Von ihrem Album Love Drive, ich glaube aus dem Jahre 1983, wenn ich mich nicht ganz vertue, habe ich ausgesucht diesen schönen, wirklich sehr sanften Titel Holiday. Gekloppt wird sich immer noch darum, ob dieses Titel von Rudolf Schenker oder Michael Schenker ist. Die beiden Brüder haben sich deswegen immer noch in den Haaren, aber soll uns egal sein. Hier für euch Holiday Scorpions. Weiterhin alles Gute, bis zur nächsten Ausgabe von Hot and Blue, es wird die Nummer 47 werden. Ich freue mich drauf, ich hoffe ihr auch. Auf bald, der Yoshi!

0: Hallo ihr da draußen! Begonnen habe ich mit der Band April Wine, die ich im November 2025 als Vorgruppe von Uriah Heep live sehen konnte. Im Sommer 1982 veröffentlichte diese kanadische Rockband ihr 10. Studioalbum Power Play. Die Band, gegründet 1969 in Nova Scotia, hatte sich in den 1970er Jahren zu einer festen Größe des nordamerikanischen Hardrock entwickelt. Mit Hits wie You Could Have Been a Lady und Just Between You and Me waren sie bereits in den internationalen Charts vertreten. Das Album sollte den Erfolg von The Nature of the Beast von 1981 fortsetzen, das in Kanada Doppelplatin und in den USA Platin erreicht hatte. Der Titel beschwört Bilder von Menschen, die durch die nächtlichen Straßen ziehen, getrieben von Sehnsucht, Abenteuer und der Suche nach Freiheit. Kritisch wurde Powerplay weniger gefeiert als sein Vorgänger, dennoch markierte es den kommerziellen Höhepunkt der Band in Europa, wo sie sonst nur begrenzten Erfolg hatten. Vor gut 2,5 Jahren habe ich noch nicht daran gedacht, mal die 30. Ausgabe meiner Sendung Solar Music präsentieren zu können. Rund 600 Titel habe ich bisher für euch gespielt. Eine kleine Tradition ist es, immer zu den Nuller-Sendungen einen Studiogast einzuladen, der mit mir die Sendung gestaltet. Bei der 10. war es mein Sohn Max, bei der 20. mein Kollege Lenny und jetzt kommt's heute mein lieber Kollege und das Musikorakel Yoshi. Herzlich willkommen in meiner Sendung. Schön, dich heute an Bord zu haben.
1: Hallo zusammen hier bei Solar Music 30 und ich bedanke mich beim Andi, dass ich hier heute mitmoderieren darf. Diese besonders tolle Sendung hier, Solar Music, ist eine der beliebtesten überhaupt bei Radio Haspel. Und ich freue mich, dass ich hier auch mich heute einbringen kann. Und ich habe mir überlegt, nach April Wine, eine Band, die ich zusammen mit dem Andi, wie gesagt, im November gesehen habe, als Frau Band von Uriah Heep, wie kann es weitergehen? Was bringe ich für ein Geschenk mit? Und da habe ich eine Idee, nämlich die Band Yes. Nun weiß ich aber, dass der Sänger von Yes, der John Anderson, nicht unbedingt der Lieblingssänger von Andy ist. Also habe ich ein bisschen gegrübelt, was könnte ich da finden? Und ich bin aufs Jahr 1980 gekommen. Dazu jetzt folgende Geschichte. 1980, der Punk ist schon längst nicht mehr so wild, wie er mal war. Er ist gut gezähmt und die Plattenfirmen produzieren sie, als wäre es kein Punk mehr. So genau das, was der Punk eigentlich immer kritisiert hat. Aber egal, trotz alledem gibt es für die alten Bands, für die Dinosaurier es heißt, kaum noch richtige gute Kritiken. Die sind überholt, die gelten als bombastisch, als langweilig und. Denn New Wave ist neu angesagt und somit eine neue Einnahmequelle für die Plattenfirmen. Hinzu kommt ein ganz neues Medium, der Musikvideoclip. Aber kehren wir zurück zu Yes. Was die Leute damals noch nicht wussten, das war Rick Wakeman, der Keyboarder, hatte mal wieder die Kurve gekratzt und auch John Anderson war im Streit gegangen. Nun überlegten Yes, die eine Tournee geplant hatten für die USA und auch schon fest zugesagt hatten, wen können wir finden? Und jetzt wird's lustig. Sie finden Geoff Downes und der Trevor Horn von der Band Buggles. Die Buggles hatten einen großen Hit mit, ich glaube, in 14 Ländern auf Platz 1 mit ihrem Video Killed the Radio Star. Ja, und das wird jetzt richtig lustig, denn diese beiden kamen dazu als Sänger und Keyboarder zu Yes und nahmen den Song auf, den ich hier präsentieren werde. Liebe Freunde, vom Album Drama ist es nämlich Intolerance, I Am a Camera. Viel Vergnügen damit.

Kommen wir nach Yes zu etwas ganz anderem. Sugarman ist der wohl bekannteste Song von Sixto Rodriguez, veröffentlicht 1970 auf seinem Debütalbum Cold Fact. Der Titel wurde wegen seiner offenen Drogenreferenzen in Südafrika verboten, entwickelte dort aber Kultstatus. Der Sugarman ist eine Metapher für den Drogendealer. Die Lyrics nennen Substanzen wie Jumpers, das sind Amphetamine, Coke, Kokain und Sweet Mary Jane, Marihuana. Weil er in den USA in Vergessenheit geriet, kursierten Gerüchte, Rodriguez sei gestorben oder in einer Klinik, bis Journalisten im Ende der 90er in Detroit wiederentdeckten. Die Dokumentation Searching for a Sugar Man von 2012 erzählt diese Geschichte und gewann einen Oscar. Sie machte Rodriguez weltweit bekannt und brachte Sugar Man zurück ins Rampenlicht. Charterfolge erzielte der Song später, vor allem in Australien und Großbritannien. Danach hat bestimmt Yoshi wieder einen tollen Song für uns. Aber zunächst Rodriguez mit Sugar Man.

Ja, Andi, ich hoffe ja doch, dass der nächste Song auch so begeistert aufgenommen wird wie der Sugar Man. Ich habe mich ausgesucht von Marillion Season's End. Ja, das ist eine Aufnahme mit Sänger Age, der damals Fish ersetzte. Fish, der Mitbegründer von Marillion und Frontmann in einem, der hatte so diesen Sound drauf wie die Genesis, als hätten sie Peter Gabriel und Steve Hackett nicht verloren. Aber es waren Marillion. Und er hatte auch eine ähnliche Stimme und auch seine Bühnenauftritte mit Masken und so weiter erinnerten doch sehr stark an Peter Gabriel. Er war mit sicherlich ein großer musikalischer Fortschritt für die Band, aber er galt auch als Diktator. Angeblich Direktor, aber hinter vorgehaltenen sagte man auch Diktator. Es führte dazu, dass sich die Band von ihm trennte, Fish seine eigenen Wege ging und Age, ein Sänger, der mit den Europeans einige Auftritte hatte, groß ins Rampenlicht kam. Und man muss wirklich sagen, ich habe ihn zigmal gesehen, muss man ganz ehrlich sagen. Er ist nicht nur ein grandioser Sänger, Pianist und auch Entertainer hinzu. Und hat ein musikalisches Verständnis, das ist einfach hervorragend. Er hat mitgeprägt die neue Phase von Marillion, die ist mir glaube ich auch schon einige Jahre her und einige Jahre alt. Und ich muss sagen, dieser Song hier, Season's End, wird euch bestimmt mitreißen. Vergesst einfach mal die Diskussionen, ob Fish, ob Age oder so. Genießt einfach mal die Musik und öffnet eure Herzen für das Gute in dieser Welt.

Wow, Marillion ist schon eine ziemlich tolle Band. Die Band Nuts aus Liverpool veröffentlichte 1974 ihr Debütalbum Nuts, aufgenommen in den Rockfield Studios. Darauf findet sich der Song Ain't No Thanks to You, ein kraftvoller Hardrock-Track mit bluesigen Einflüssen, geschrieben von Mick Davenport. Obwohl das Album gute Kritiken bekam, blieb der kommerzielle Durchbruch aus. Nuts tourten mit Größen wie Queen und Black Sabbath, galten kurzzeitig als The Next Big Thing, blieben aber ein Geheimtipp der britischen Rockszene. Der Song zeigt die rohe Energie der Band und ist heute ein Kultstück für Liebhaber des 70er Hardrocks. Ein Beweis dafür, dass auch abseits der Charts musikalische Schätze entstanden.

Andy und seine Sendung Sola Music ist dafür bekannt, unbekannte Talente, unbekannte Gruppen hier mal richtig zu fördern. Und es ist ihm auch richtig toll gelungen mit der Band Nuts. Und ich habe was ganz Gegenteiliges zu bieten. Eine AOR-Königsband aus den USA, Mitte der 70er Jahre, Ende der 70er Jahre gegründet, mit einem fantastischen Gitarristen, nämlich Steve LuCafer. Kurz, die Band heißt Toto. So, ihr kennt die vielen Songs von ihnen. Und ich habe etwas ausgesucht, was etwas ungewöhnlicher klingt, nämlich, das ist der Song Don't Change My Heart. Ich gebe dazu, als ich diesen Song erstmal gehört habe, hatte ich das Gefühl, da spielen so ein bisschen die Purple mit rein. Hört euch das Ding mal an. Und ich denke mal, auch Toto haben so viele verschiedene, unterschiedliche Sachen gemacht, sind immer wieder wert, gespielt zu werden. Und ich nehme die Gelegenheit hier wahr, dies beim Andy hier bei Solar Music 30 zu realisieren.

Nach der Supergroup Toto habe ich eine weitere Supergroup herausgesucht. Es heißt, dass Michael Desbarres, der charismatische Sänger von Detective, bei einem früheren Konzert

Los Angeles nach dem Song Recognition von der Bühne ging und lachend meinte, wenn Jimmy Page uns schon auf sein Label holt, dann müssen wir wohl etwas richtig gemacht haben. Diese kleine Anekdote zeigt, wie sehr die Band in den späten 70ern als Hoffnungsträger wahrgenommen wurde. Detective war eine Art Supergroup. Mit Des Barres am Mikrofon, Michael Monarch, ehemals Steppenwolf, an der Gitarre und Tony Kaye, Gründungsmitglied von Yes, am Keyboard. Der Song Recognition erschien 1977 auf ihrem Debütalbum Detective und ist ein Paradebeispiel für ihren Sound. Kraftvoller Rock mit funkigen und souligen Elementen, getragen von Des Barres markanter Stimme. Das Album erreichte immerhin Platz 135 der Billboard 200, doch der große Durchbruch blieb aus. Heute gilt der Song als Kultstück der Swan-Song-Ära. Ein musikalisches Dokument jener Zeit, in der Rockbands zwischen Funk, Hardrock und Soul experimentierten und manchmal mehr Anerkennung verdienten, als sie damals bekamen.

Hier in seiner Sendung Solar Music einen neuen Schatz geborgen und uns vorgestellt. Und ich habe jetzt auch etwas Verborgenes gefunden und möchte ich hier präsentieren, die Band Dullknife aus Berlin. Dullknife gehörte ganz eindeutig zum Krautrock. Krautrock, ja, das war, da streiten sich die Gelehrten drüber, entweder eine Erfindung der englischen Journalisten, um Deutsche so ein bisschen abzuwerten, also früher in den 70ern, oder auch von den deutschen Journalisten, die hinter der britischen Musik und amerikanischen Musik hinterher waren. Aber egal wie, Krautrock ist ja mittlerweile zu einem Kultobjekt geworden, denn die musikalische Bandbreite ist unglaublich. Das Problem, warum diese deutschen Bands oftmals keinen Erfolg hatten, war schreckliches Management. Es gab kaum Auftritte im Fernsehen oder Radio, logischerweise. Es gab wenig Zeitungsberichte, die Konzerte wurden nicht richtig geplant und. Und obwohl die Musik wirklich toll war, und das möchte ich hiermit beweisen, ich habe, wie gesagt, ausgesucht, Dullknife mit dem Song, einen Augenblick, Go Down to the River. Ein bisschen Blues-Feeling hier für euch, und das ist wirklich Krautrock vom Allerfeinsten.

Sehr schön. Dunknife ist auch in meinem Plattenregal vertreten. Der nun folgende Titel wird Yoshi erfreuen. Bad Side of the Moon wurde 1970 von Elton John und Bernie Taupin geschrieben und von der britischen Band Toefat als Single B-Seite veröffentlicht. Der Song erschien auf ihrem Debütalbum Toefat von 1970 und ist ein Beispiel für die frühe Verknüpfung von progressivem Rock und Hardrock. Toefat war eine kurzlebige Band mit Mitgliedern, die später bei Uriah Heep und Jethro Tull Karriere machten. Das Cover-Artwork wurde entworfen von Hypnosis, berüchtigt für das bizarre Motiv mit menschlichen Figuren, deren Gesichter durch Zehen ersetzt wurden. Bad Side of the Moon ist weniger ein Hit als ein historisches Bindeglied. Ein Song von Elton John, interpretiert von einer kurzlebigen Band, deren Mitglieder später in legendären Formationen spielten. Toefat selbst blieb eine Fußnote der Rockgeschichte. Doch dieser Titel zeigt, wie eng die Rockszene der frühen 70er vernetzt war. Yoshi hat gleich bestimmt auch einen Knaller parat. Bin gespannt.

Schön, dass du an die dicken Zehe oder den dicken Zehe hier im Programm hat, die Toefat, zwei Musiker dabei, die später bei Yuri für Furore sorgten. Das waren nämlich Lee Kassick, der Drummer, und Ken Hensley, Keyboarder, Sänger und Gitarrist. Die beiden hatten auch schon zusammen bei The Gods gespielt, bevor sie dann, wie gesagt, nach und nach zu Yuri Heep kamen. Und ihr wisst ja, ich bin der Heep, wenn schlechthin, und ich habe auch Toefat, genau wie The Gods, auch schon mal in meinem Legend-Programm bei Yuri Heep drin gehabt. Umso schöner, dass der Andi sich auch daran erinnert. Aber ich habe was anderes jetzt für euch hier mitgebracht. Und ich weiß, der Andi mag diese Band auch sehr. Es ist die Band Stray. Aus Großbritannien, in den frühen 70er Jahren gegründet. Eine wirklich klasse Hardrock-Band mit unheimlich tollen Songs. Aber leider hat irgendwie das nie geklappt, dass sie in die Top 10 kamen. Nicht so wie Led Zeppelin, wie Deep Purple, Uriah Heep oder auch Black Sabbath. Sie haben immer so die zweite Liga nur gespielt, obwohl es viel zu schade ist. Und ich habe für euch ausgesucht den Song Son of the Father, um zu mal zu beweisen, wie stark diese Stray sind. Und ich kann euch nur empfehlen, hört nochmal in andere Sendungen rein, denn wir haben öfters mal Stray zu Gast, denn die sind wirklich hervorragend.

Ethiopia ist der Eröffnungstrack des selbstbetitelten Albums Jericho aus dem Jahre 1972. Jericho war eine israelische Band, die Ende der 60er als The Churchills begonnen hatte. Zunächst als Jericho Jones bekannt, nannten sie sich ab 1972 nur noch Jericho. Obwohl das Album keine großen Charterfolge erzielte, gilt Ethiopia heute als Kultstück der frühen 70er Jahre. Jericho war eine der ersten israelischen Rockbands, die international veröffentlicht wurden. Ethiopia gilt als Signaturtrack der Band, episch mit orientalischen Einflüssen und progressiven Strukturen.

kommen wir nun zu einem weiteren musikalischen Gastgeschenk hier bei Solar Music 30 und zwar von Uriah. Der Song heißt Illusion, aber dazu gibt's eine schöne Story. 1977 haben Uriah das gleiche Schicksal erfahren wie Marillion und auch Yes. Ihr Leadsänger, der charismatische David Bowie, wurde 76 vor die Tür gesetzt und obwohl John Norton, den man als Ersatz geholt hatte, eine wahnsinnig tolle Stimme hatte und auch eine tolle Bühnenperformance, es dauerte so, bis die Leute sich an ihn gewöhnt hatten. Die echten Die Hard-Fans lehnten sie ab und Uriah war dabei, sich einen neuen Markt zu erschaffen. Denn der Punk war aktuell sehr angesagt. Das kannten wir ja auch schon von Yes mit New Wave und alledem. So, und dann kommt nun Folgendes. Ein Album ist geplant und man koppelt eine Single aus. In Lenore gebadet, nämlich Free Me mit John Lawton aus der Feder von Ken Hensley. Ein richtiger, fantastischer, schöner Song. Zugleich wird zum dritten Mal der größte Hit von Uriah Heep in Deutschland Lady in Black als Single veröffentlicht. Und schwupps, selbst Wiseman, die Ballade vom Firefly-Album, kommt in die Hitparaden. Also haben Uriah Heep plötzlich drei Singles in den Top 100. Dazu dann kommt das Album Innocent Victim und jetzt kommt der große Kracher. Das 75er erschienene Best of Uriah Heep ist so nachgefragt, dass es auch in den Hitparaden erscheint. Das Problem ist nur, in Deutschland kommen die Presswerke gar nicht nach. Also macht man Folgendes, man holt sich Platten aus Großbritannien, eben diese 75er Auflagen der Best of, nur es hat einen Nachteil. Die Briten haben nie auf Lady in Black gestanden. Anstatt Lady in Black, wie er in Deutschland auf der Best of ist, finden wir dort Suicidal Man. Und da waren manche Leute dann überrascht, die im guten Glauben die Platte kauften, und sich dann doch nochmal die Single zulegen mussten, weil Lady in Black einfach fehlte. Hier aber jetzt ein wirklich hervorragendes Stück von Innocent Victim, einem Album mit allen, wirklich allen charismatischen Musikern hier an Bord, mit Border, mit Lawton und. Hier ist Illusion für euch.

0: Natürlich enthält eine Sendung mit Yoshi einen Titel von Uriah Heep. Anfang November durften wir erstmal zusammen mit Kollegin Elke diese Band noch einmal live erleben. You Play For Us Today ist der Eröffnungstrack des Debütalbums Malesch von 1972 der Berliner Krautrockband Agitation Free. Die Gruppe entstand Ende der 60er Jahre in West-Berlin und gehörte zur experimentellen Szene rund um Tangerine Dream und Ashra Temple. Ihr Markenzeichen war die Verbindung von psychedelischem Rock, Improvisation und ethnischen Einflüssen. Der Song selbst ist ein atmosphärisches Stück von über 6 Minuten Länge, das mit orientalischen Skalen, Field Recordings aus Ägypten und freier Improvisation arbeitet. Er entstand im Kontext einer Reise der Band durch den Nahen Osten, deren Eindrücke direkt in die Musik einflossen. Damit ist You Play For Us Today nicht nur ein Song, sondern ein Tor in die Klangwelt von Agitation Free. Ein Werk, das die frühen 70er mit kosmischer Neugier und grenzenloser Freiheit widerspiegelt. Yoshi, du hast auch nach diesem Song auch noch was Schönes aus deutschen Landen im Angebot, oder?
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1: Ja, nach Agitation Freak habe ich natürlich jetzt auch nochmal was am Start aus dem Bereich Krautrock. Nebenbei von Agitation Freak kannte ich damals als erstes, ist schon viele, viele Jahre her, Rücksturz. Und ich glaube, es kommt von Rücksturz zur Erde, ja von dieser Orion-Serie. Aber nun erstmal zu meinem Song hier, den ich ausgesucht habe, nämlich den Titeltrack des zweiten Aloy-Albums Inside. Das erste Album noch mit dem Titel Aloy, man kann sich vielleicht daran erinnern, es war so ein Gimmick-Cover, so eine Mülltonne, war noch sehr geprägt von irgendwelchen Hardrock-Sachen, so ein bisschen experimenteller, aber Inside ging schon weiter in den Bereich des Progressivrocks. Nebenbei Land of Nobody, diese 18-Minuten-Granate und dann Up and Down, eine tolle Ballade, aber auch Inside haben es in sich. Inside wurde auch bis, ich glaube, in die letzten, bis in die, weit in die 2020er Jahre immer auch noch live gespielt und Bornemann, der mittlerweile auch schon die 80 Jahre beschritten hat, ist hoffentlich weiterhin aktiv und wird uns noch mit toller Musik verwöhnen. Hier für euch, hier bei Solar Music 30, habe ich hier Aloy und Inside für euch.

Oh, Eloy, quasi die deutschen Pink Floyd. Nun ja, die britische Progressivrockband Gravy Train, gegründet Ende der 1960er Jahre in Lancashire, veröffentlichte mit Second Birth ihr drittes Album. Nach den eher experimentellen ersten beiden Platten markierte dieses Werk eine Neuausrichtung. Weniger symphonisch, dafür stärker rockorientiert und direkter im Sound. Der Albumtitel deutet auf eine Art zweite Geburt hin, ein Neustart für die Band und ihren Sound. Trotz der musikalischen Qualität blieb Gravy Train im Schatten von Größen wie Yes, Genesis oder King Crimson. Nach Second Birth folgte 1974 noch das Album Staircase to the Day, bevor sich die Band leider auflöste.

Ich bleibe noch ein bisschen in den Gefilden des Krautrocks. Und wie wir schon gehört haben, wie vielschichtig Krautrock sein kann. Es ist ja nicht ein Musikstil, sondern es ist ja vom Hardrock über Blues, über Folklore, alles Mögliche vertreten. Und eine besondere Spielart des Krautrocks war die elektronische Musik. Angeführt von Bands wie Kraftwerk, Ashra Tempel oder natürlich auch dem Aushängeschild Tangerine Dream, die Band um Edgar Fröse. Das waren Sachen, die für den Welterfolg sorgten und Krautrock über Deutschland weit hinaus bekannt machten. Und ich habe sie hier ausgesucht, die Tangerine Dream, mit einer Aufnahme, die schon ein bisschen moderner klingt, so ein bisschen auch erstaunlich sogar mit Gesang versehen ist. Aber trotz allem ist dieser Song ein typischer Tangerine Dream mit sehr viel Tiefgang. Hier für euch präsentiere ich Tiger Tangerine Dream. Viel Vergnügen damit.

Als Jade Warrior 1973 ihr Album Eclipse veröffentlichten, war die Band bereits bekannt für ihre ungewöhnliche Mischung aus Rock, Jazz und Worldmusik. Mit dem Song Holy Roller zeigt sie genau diese Vielseitigkeit. Kraftvolle Gitarrenriffs treffen auf fließende Flöten und Percussion, wodurch ein Stück entsteht, das zwischen Energie und Atmosphäre pendelt. Die Band, bestehend aus Tony Dahig, John Field und Glyn Harrod, bewegte sich damit abseits der großen Charterfolge, blieb aber ein Geheimtipp für Prog-Fans. Holy Roller ist heute ein Kulttitel, der die Experimentierfreude der frühen 70er einfängt und Jade Warriors Ruf als eine der kreativsten, aber unterschätzten Gruppen dieser Ära festigte. Ich gebe nochmals das Mikrofon an dich, Joshi.

Musik kann bewegen, Musik kann beglücken, Musik kann einfach ohne Aussage sein, einfach nur Unterhaltung oder auch sehr politisch. Die Bluesband aus Großbritannien haben sich entschlossen, Maggie Thatcher einfach mal so richtig unter die Lupe zu nehmen. Für sie bestand die Hauptaufgabe darin, die Gewerkschaften zu zerstören und das soziale Miteinander unmöglich zu machen. Sie war wirklich der Turbokapitalismus an sich. Die eiserne Lady meinte, mit Hallo und Order alles richtig mal zu machen und hat Großbritannien zum Teil bis zum Scheitern verurteilt. Und hier haben wir sie nun, die Maggie's Farm. Hier geht es tatsächlich darum, nicht für auf Maggie's Farm zu arbeiten. Hier ist die Bluesband und ich sag mal, gleich kommt nochmal der Andi mit tollen Sachen. Ich habe noch einen Song zu präsentieren und dann war es das hier schon mit 2 Stunden, grandiosen Stunden, Solar Music 30. Und noch einmal vielen Dank, Andi. Das war richtig ein toller Spaß.

Wie oft habe ich die Bluesband damals gehört, nachdem sie in der Rockpalastnacht in Essen aufgetreten waren, wo ich sie live erlebt habe. Bei einem Knorkanter-Konzert dagegen ist es fast schon ein Ritual. Wenn die ersten Töne von »Wir werden alle sterben« erklingen, bricht das Publikum in Gelächter und Jubel aus. Stumpfender Sänger schreitet mit übertriebenem Pathos ans Mikrofon und verkündet die große Wahrheit, dass niemand dem Ende entkommt. Doch statt düsterer Stimmung verwandelt die Band das Thema in eine schwarze Komödie. Harte Riffs, ein hymnischer Refrain und die groteske Freude daran, gemeinsam das Unausweichliche zu besingen. So wurde der Song, erschienen 1999 auf dem Album Hasenhüter, schnell zum Kultstück. Es ist kein Charthit, aber ein fester Bestandteil jeder Knorkator-Show, bei der die Band mit Ironie und Übertreibung das Publikum zum Mitsingen bringt. Hinter der Albernheit steckt eine subtile Botschaft. Die Endlichkeit des Lebens ist unausweichlich, also kann man sie genauso gut mit einem Augenzwinkern feiern. Damit ist »Wir werden alle sterben« weniger ein Trauergesang als eine makabre Hymne, die Knorkators Ruf als Deutschlands meiste Band der Welt perfekt verkörpert.

Okay, vielleicht war das nicht unbedingt das, was man in einer gemütlichen Runde singt, was meinen Manager aber nicht stört, sagt er. Denn die Hook hat erheblichen Ohrwurmcharakter. Stell euch ein

0: So, es ist nun wirklich hier bei mir der letzte Akkord erreicht. Ich habe jetzt noch einen Song, den ich ins Programm mit reinbringen durfte. Bedanke mich noch einmal recht herzlich beim Andi für die tolle Einladung. Hat mir riesen Spaß gemacht und ich habe hier persönliche Sache noch anzumerken, was die Musik betrifft. Die Band Arena, Gründer von Clive Nolan, bekannt auch als Keyboarder von Pentregan und Shallowland und dem ehemaligen Maryland-Schlagzeuger Mick Pointer, den nebenbei Fish rausgeschmissen hatte. Das nur so am Rande. Diese Band hatte ich diverse Male schon gehört, aber leider nur auf CD. Und ich war total begeistert davon, doch irgendwie verpasste ich immer wieder die Konzerte. Und es dauerte tatsächlich bis ins Jahr 2003, als sie in Essen in einer Location spielte, die ich noch gar nicht kannte, mitten in der Großstadt. Essen, so ein kleiner Laden. Man ging zig Stufen runter und plötzlich war man in einem, ja, das war nämlich ein Bunker in einem großen Raum, wo dann die Anlage stand, die Band mit der Bühne und so weiter und so fort. Interessanterweise spielten zwei Leute von Pentregan eine Akustik-Session, waren also die Vorband gewesen, bevor dann Arena aufgetreten ist mit ihrem Konzeptalbum, dem neuen Konzeptalbum Contagion. Und aus diesem Konzeptalbum habe ich ausgesucht als Schlussakkord, wie ich schon betonen möchte, den Song Mea Culpa. Dann gibt es gleich nochmal den Andi und ich sage nochmal, bis zum nächsten Mal. Ich hoffe, wir hören uns auf hier bald wieder hier, wenn es heißt Radio Haspe. Wir haben so viele tolle Sachen und ich freue mich, wie gesagt, noch einmal zu erwähnen, Solar Musik ist weiterhin ein ganz großer Favorit auch von mir. Bis dahin, euer Yoshi.
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0: Tja, Leute, das war's auch schon wieder. Die 30. Sendung von Solar Music geht dem Ende zu. Bleibt mir, mich bei euch fürs Zuhören und bei meinem Gast in der heutigen Sendung, dem lieben Kollegen Yoshi, ganz herzlich für sein Mitwirken zu bedanken. Bleibt Radio Haspe treu, empfiehlt uns weiter und hört mal in unsere verschiedenartigsten Sendungen rein. Und schaut mal auf unsere Website, was wir so alles anzubieten haben. Aber für einen letzten Song bleibt noch etwas Zeit. Als King Gizzard and the Lizard Wizard, was für ein Name, im April 2022 ihr Mammutwerk Omnium Gatherum veröffentlichten, war die Erwartung groß. Schließlich ist die Band aus Melbourne berüchtigt für ihre unerschöpfliche Produktivität und stilistische Vielfalt. Zwischen epischen Jams, wilden Metal-Ausflügen und psychedelischen Experimenten findet sich dort ein kleiner, fast unscheinbarer Song, The Garden Goblin. Synthesizer, Drum Machine und Naturgeräusche erschaffen eine schräge Szene, in der ein geheimnisvoller Kobold im Garten lauert. Mit knapp 3 Minuten Länge ist das Stück kurz, aber es entfaltet eine ganz eigene Magie. Viele Fans fühlten sich an die frühen psychedelischen Songs von Syd Barrett erinnert. Das Album Omnium Gatherum erreichte Platz 3 in den australischen Area Charts und Platz 18 in den UK Album Charts. Ein weiterer Beweis für die internationale Zugkraft der Gruppe. Wir hören uns.
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1: Die britische Sängerin und Musikerin Marianne Faithfull ist am 30. Januar 2025 im Alter von 78 Jahren an den Folgen einer schweren Corona-Erkrankung verstorben. Miss Faithfull war und gilt bis heute als absolute Kulturikone der 60er Jahre und des sogenannten Swinging London. Im Juni 64 veröffentlichte sie die Single As Tears Go By des Songwriter-Gespanns Mick Jagger, Keith Richards und landete damit sowohl in den englischen als auch in den irischen Charts auf einem stolzen Platz Nummer 9. Marianne Faithfull mit As Tears Go By.

Die Geschichte der Dire Straits begann mit den Brüdern Mark und David Knopfler, Bassist John Isley und Schlagzeuger Pick Withers. In den bescheidenen Anfängen, die sich auch im Bandnamen Dire Straits, was so viel heißt wie schlechte Zeiten, widerspiegelt, nahmen sie ein Demotape auf, das ihren späteren ersten Welthit enthielt. Ein DJ spielte den Song im Radio, der Startschuss für eine beispiellose Karriere. Ihr hört Legends Nummer 26 auf Radio Aspe. Hier ist Brady und jetzt gibt's den Welthit der Dire Straits, Sultans of Swing.

Warum in die Ferne schweifen, wenn Hagen doch in der Nähe von Haspe ist? Und damit meine ich natürlich die Band Grobschnitt. Und es geht darum, sich zu verabschieden und zu erinnern an Volker Kaas. Jahrelang ein fantastischer Keyboarder bei der Band Grobschnitt natürlich. In Erinnerung an ihn und als Danke für die vielen tollen Konzerte, Morning Song von Grobschnitt mit Volker Kaas an den Tasteninstrumenten.

0: Blaze of Glory wurde am 21.07.1990 von Jon Bon Jovi auf dem gleichnamigen Album Blaze of Glory veröffentlicht und gehört auch zum Soundtrack zum Westernfilm Blaze of Glory – Flammender Ruhm. Es ist eine kraftvolle Ballade, die eine Geschichte von Ehre, Verlust und dem Kampf um Gerechtigkeit erzählt. Für den Song Blaze of Glory erhielt Jon Bon Jovi übrigens einen Golden Globe Award und wurde für einen Oscar nominiert. In den deutschen Charts schaffte es der Song in 19 Wochen allerdings nur auf eine Höchstplatzierung von 16. Jon Bon Jovi mit Blaze of Glory.
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0: Wenn ihr mehr über die nächste Band, die wir für euch spielen möchten, erfahren wollt, nämlich Black Sabbath, dann hört mal in unsere Sendereihe Legenden rein, Stichwort Black Sabbath. Vielmehr möchten wir euch erzählen, wie wir zweimal Black Sabbath zusammen live erleben durften und jedes Mal etwas passiert ist, was von euch wahrscheinlich niemand glauben wird. Unsere erste Begegnung mit Black Sabbath war 2014 im Essener Fußballstadion. Dort trat Black Sabbath auf mit den Vorgruppen Black Label Society und Alice in Chains. Wir konnten es kaum glauben und natürlich auch kaum erwarten. Schon während der Vorgruppen begann es immer stärker zu regnen und plötzlich wurde eine Sturmwarnung ausgegeben. Riesige schwarze Wolken waren über dem Stadion und Blitze zuckten über den Himmel. Ein Sprecher empfahl dem Publikum, unter dem Tribünendach Schutz zu suchen, was eine schier unmögliche Aufgabe war bei 15.000, 20.000 Menschen, die sich im Innenraum befanden. Aber als ich dann als sorgender Vater meinem Sohn vorschlug, doch auch unter das Vordach zu gehen, um dort Schutz zu suchen, kriegte ich nur zur Antwort:
1: Wenn ich schon sterben muss, werde ich bei Black Sabbath vom Blitz getroffen.
2: Ja, dieser Abend wird mir auf jeden Fall noch lange in Erinnerung bleiben, genau wie unsere zweite Live-Begegnung mit Black Sabbath, 2017 in Köln. Nachdem wir als kleine Gruppe nach langem Anstehen endlich am Eingang ankamen und ich mit dem Rest der Gruppe schon reingegangen war, fiel mir auf, dass du mit deiner damaligen Partnerin noch etwas brauchtest. Und ich werde nie deinen Gesichtsausdruck vergessen, als dann auffiel, dass sie ihre Karte zu Hause vergessen hat. Aber zum Glück musstet ihr ja nur ein paar Minuten verzweifelt vor der Tür sitzen, bevor sich ein netter Security-Mann erbarmte, der anscheinend gemerkt hatte, dass man diese Art der Enttäuschung nicht spielen kann und euch trotz fehlendem Ticket reinließ. Das wird auch noch lange in Erinnerung bleiben. Um das zu zelebrieren jetzt von einem ihrer besten Alben, das Titelstück Sabbath, Bloody Sabbath.

Die 60er brachten ja viele Hits hervor, die man heute noch singt und die man vielleicht auf Feten oder auch am Lagerfeuer immer wieder mal zu hören bekommt. Hier kommt ein echter Mitklatsch-Klassiker, Ever Had a Hammer von Trini Lopez. Ursprünglich ein Folk-Protest-Song von Pete Seeger. Bei Lopez wurde er 1963 zum Latin-infizierten Party-Hit. Bongos, Gitarren, Lebensfreude pur. Und trotzdem mit einer politischen Botschaft. Gleichheit, Freiheit, Solidarität. Musik mit Haltung, aber auch mit Hüftschwung. Hier ist immer noch Ab in die 60er. Hier ist immer noch Brady auf Radio Haspe. Und jetzt wird gehämmert, musikalisch, versteht sich. Trini Lopez, Ever Had a Hammer.

Als nächstes habe ich den am 5.2.1990 veröffentlichten Song Enjoy the Silence der britischen Synthpop-Band Depeche Mode ausgesucht. Enjoy the Silence verschmelzt die Grenze zwischen elektronischer Musik und Popmusik und gilt als einer der größten Erfolge von Depeche Mode. Der Text spricht viele Menschen an und lädt zum Nachdenken ein. Der Song war in den deutschen Charts insgesamt 31 Wochen vertreten und schaffte es für 3 Wochen bis auf Platz 2. Genießen wir Depeche Mode mit Enjoy the Silence.

Paul Mario Day war der erste Sänger und Gründungsmitglied von Iron Maiden. Er war der erste Sänger der frühen Maiden-Besetzung von 75-76 und wurde später durch Dennis Wilcock ersetzt. Er beanspruchte später die Mitautorenschaft am Song Strange World. Iron Maiden mit diesem Titel.

Aus dem aktuellen Uribe-Album Chaos and Color habe ich ausgesucht für euch You'll Never Be Alone. Ein Song vom Drummer geschrieben, der es nicht nur versteht, aufs Feld zu hauen, sondern auch richtig gute, zum Teil Progressivrock-Musik zu schreiben. Uribe für euch!

0: Hannes Wader veröffentlicht 1977 Bella Ciao auf seinem Album Hannes Wader singt Arbeiterlieder. Ursprünglich ein italienisches Partisanenlied, wird es durch Waders Interpretation zu einer kraftvollen Hymne gegen Unterdrückung und für Freiheit. Die Melodie ist eingängig, der Text eindringlich. Ein Partisan verabschiedet sich von seinem Leben, bereit für die Freiheit zu kämpfen. Wader verleiht dem Lied eine melancholische Tiefe, die es zu einem der bekanntesten politischen Lieder macht. Seine Interpretation von Bella Ciao wurde besonders in politischen Kreisen geschätzt und oft bei Demonstrationen und Veranstaltungen gespielt.
1: Bella Ciao.

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1: Hallo und herzlich willkommen zu Elkes bunte Musikwelt 21 hier bei Radio Haspe. Ich freue mich riesig, dass ihr wieder eingeschaltet habt. In der nächsten Stunde erwartet euch eine musikalische Achterbahnfahrt quer durch die Jahrzehnte und Genres. Egal, ob ihr gerade im Auto sitzt, die Küche aufräumt oder einfach nur entspannt auf dem Sofa liegt. Ich hoffe, meine Auswahl sorgt für die passende Stimmung bei euch. Lasst uns die Welt für eine Weile vergessen und uns einfach nur von guter Musik treiben lassen. Zum Beginn wartet ein fantastischer Doppelpack auf euch. Als erstes legt die einzigartige Pink los mit ihrem legendären Hit aus dem Jahr 2001, Get the Party Started, und versetzt uns direkt in die richtige Stimmung. Danach schalten wir einen Gang runter mit der deutschen Band Fury in the Slaughterhouse und ihrem nachdenklichen, aber wunderschönen Song Always Now. Diese Songkombination verbindet Power und Emotionen und passt sehr gut in Elkes bunte Musikwelt 21.

Ich hoffe, ihr habt die letzten beiden Songs genossen. Jetzt geht es weiter mit einem absoluten Klassiker, der einfach ins Herz geht. Walk of Life von den Dire Straits. Dieser Song aus dem Jahr 1985 mit seinem unwiderstehlichen Keyboard-Riff und dem entspannten Groove ist der perfekte Song, um die Seele baumeln zu lassen. Und danach habe ich für alle Fans des Progressive Rocks eine echte Perle von Pendragon, The Edge of the World. Beide Songs zusammen ergeben eine faszinierende Mischung, die die volle Bandbreite der Musik zeigt, die ich so liebe und die ich euch bei Elkes bunte Musikwelt 21 nahebringen möchte.

Nach diesen wunderbaren Klängen machen wir weiter mit einem echten 80er-Jahre-Meisterwerk. Wonderful Life von Black. Eine zeitlose, melancholische Ballade, die bis heute Gänsehaut bereitet. Und danach packen wir wieder etwas mehr Power aus. Fans von klassischem Rock, spitzt die Ohren. Denn jetzt kommt ein echtes Fundstück von Uriah Heep. Trail of Diamonds. Ein Song, der zeigt, warum die Band zu den Legenden des Hardrocks gehört.

Nun wird es wieder rockig hier bei Elkes Bunte Musikwelt 21 bei Radio Haspe. Back on the Road Again von REO Speedwagon ist eine Hymne an die Freiheit, die einfach gute Laune macht. Aber keine Sorge, das war noch nicht alles. Danach habe ich noch einen Song für die Hardrock-Fans unter euch. Like a Drug von L.A. Guns. Ein Song, der perfekt die Ära des 80er-Jahre-Glam-Metals einfängt.

Ich hoffe, ihr seid bereit für eine weitere Ladung Hardrock. Bei Radio Haspel lassen wir jetzt mit einem Dreierpack die Funken sprühen. Wir starten mit Airborne und Breaking Outer Hell. Und danach kommt ein Meisterwerk, das immer wieder fesselt. One von Metallica. Und schließlich noch ein Song, der auch nach so vielen Jahren nichts von seiner Kraft verloren hat. Bad Moon Rising von Creedence Clearwater Revival. Diese Mischung aus purem Adrenalin und zeitloser Melancholie gibt es nur hier bei Elkes bunte Musikwelt 21. Und danach sind wir auch schon am Ende der heutigen Sendung angelangt. Ich hoffe, ihr hattet genauso viel Spaß wie ich. Passt auf euch auf und bleibt der Musik treu. Ich bedanke mich fürs Zuhören und wünsche euch noch viel Spaß mit dem weiteren Programm hier bei Radio Haspe. 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In der dortigen Mediathek könnt ihr in viele unserer Sendungen nochmal reinhören. Bis bald wieder, eure Elke!

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2: Hallo und herzlich willkommen zur zweiten Ausgabe von Ab in die 90er mit Elke. Heute möchte ich euch mit einer kleinen Auswahl von Songs zeigen, was das Jahr 1990 musikalisch zu bieten hatte. Ausgesucht habe ich Songs, die entweder 1990 veröffentlicht wurden oder in 1990 in den Charts zu finden waren. Beginnen möchte ich mit einem Lied, das ursprünglich von Prince geschrieben und 1985 auf seinem Album The Family veröffentlicht wurde. Es ist der Song Nothing Compares to You. Dieser Song fängt erst mit der von der irischen Sängerin Sinead O'Connor am 8.1.1990 veröffentlichten Version Beachtung. Mit ihr wurde Nothing Compares to You ein Erfolg und brachte ihr den internationalen Durchbruch. Der sehr erfolgreiche Song belegt in den deutschen Charts für insgesamt 11 Wochen Platz 1. Der Song gilt inzwischen als eine der bekanntesten und emotionalsten Balladen des 20. Jahrhunderts. Hören wir den zeitlosen Klassiker, der die Kraft für Musik und die Intensität menschlicher Emotionen zeigt. Hier kommt Sinead O'Connor mit Nothing Compares to You.

0: Als nächstes habe ich den am 5.2.1990 veröffentlichten Song Enjoy the Silence der britischen Synthpop-Band Depeche Mode ausgesucht. Enjoy the Silence verschmelzt die Grenze zwischen elektronischer Musik und Popmusik und gilt als einer der größten Erfolge von Depeche Mode. Der Text spricht viele Menschen an und lädt zum Nachdenken ein. Der Song war in den deutschen Charts insgesamt 31 Wochen vertreten und schaffte es für 3 Wochen bis auf Platz 2. Genießen wir Depeche Mode mit Enjoy the Silence.
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Die US-amerikanische Sängerin Madonna setzte mit ihrem am 20.03.1990 auf dem Album I'm Breathless veröffentlichten Song Vogue ein Zeichen für Inklusion. Der Song bezieht sich auf den gleichnamigen Tanzstil, der in der schwulen Gemeinde in der Harlem Ballroom-Szene populär war. Sie gab der Szene eine breite Plattform und trug dazu bei, sie einem größeren Publikum bekannt zu machen. Durch die eingängige Melodie und die kraftvollen Texte ist Madonnas Vogue zum bis heute beliebten Klassiker geworden. In Deutschland schaffte es der Song in 23 Wochen Chartaufenthalt für eine Woche bis auf Platz 4. Es folgt in der zweiten Ausgabe von Ab in die 90er hier bei Radio Haspel Madonna mit Vogue. 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

Im 21.03.1990 veröffentlichten der britische Dance-Musiker Adamski und der britische Sänger Seal den weltweiten Hit Killer. Killer vereint eingängige Melodien, die charismatische Stimme von Seal und einen starken Beat zu einem unvergesslichen Tanzflächenfüller. Da kommen sicher für den einen oder anderen Erinnerungen an unvergessliche Partynächte auf. 1990 fand man den Song insgesamt 21 Wochen in den deutschen Charts. Eine Woche davon sogar mit einer Höchstplatzierung von 2. Liebe Hörerinnen und Hörer, Adamski featuring Seal mit Killer.

0: Blaze of Glory wurde am 21.07.1990 von Jon Bon Jovi auf dem gleichnamigen Album Blaze of Glory veröffentlicht und gehört auch zum Soundtrack zum Westernfilm Blaze of Glory – Flammender Ruhm. Es ist eine kraftvolle Ballade, die eine Geschichte von Ehre, Verlust und dem Kampf um Gerechtigkeit erzählt. Für den Song Blaze of Glory erhielt Jon Bon Jovi übrigens einen Golden Globe Award und wurde für einen Oscar nominiert. In den deutschen Charts schaffte es der Song in 19 Wochen allerdings nur auf eine Höchstplatzierung von 16. Jon Bon Jovi mit Blaze of Glory.
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Wir sind immer noch in der zweiten Ausgabe von Ab in die 90er mit Elke und hören ausgewählte Musik aus dem Jahr 1990. Auch die australische Band AC/DC hat einen Beitrag zum Jahr 1990 geleistet. Sie veröffentlichten am 10.09.1990 den energiegeladenen Hardrock-Song Thunderstruck, der zu einem der beliebtesten und bekanntesten Songs der Band wurde. Der Song wurde in verschiedenen Filmen, unter anderem in Deadpool 2 und The Fall Guy gespielt. Er erreichte aber in den deutschen Charts nur eine Höchstplatzierung von 21. Und nun einer meiner Lieblingssongs, Thunderstruck von AC/DC.

Am 28.10.1990 wurde Sadness Part 1 von Enigma veröffentlicht und wurde schnell zu einem weltweiten Phänomen. Hinter Enigma steckte der deutsch-rumänische Produzent und Komponist Michael Cretu. Er revolutionierte mit Sadness Part 1 die Musiklandschaft und prägte einen neuen Sound. Er vereinte dabei Elemente aus elektronischer Musik, Worldmusik und Klassik. Der Song bildet eine faszinierende Klangcollage unter anderem aus gregorianischen Gesängen, orientalischer Musik und elektronischen Beats. Die Songtexte sind in verschiedenen Sprachen verfasst, unter anderem in Französisch und Latein und tragen zu einer geheimnisvollen Atmosphäre bei. Die auf Französisch geflüsterten Sätze und das Stöhnen stammen übrigens von der Sängerin Sandra, damals Ehefrau von Cretu. Sadness Part 1 von Enigma war ein großer Erfolg und verweilte für insgesamt 10 Wochen auf Platz 1 in den deutschen Charts.

Nach einem Ausflug in das Genre New Age machen wir einen Sprung zum Hip-Hop. Der US-amerikanische Rapper Vanilla Ice, mit bürgerlichem Namen Robert Van Winkle, veröffentlichte am 2.7.1990 den kontrovers diskutierten Song Ice Ice Baby. Kontrovers deswegen, weil der Song ein Sample des Queen-Songs Under Pressure enthielt und man Vanilla Ice des Plagiats beschuldigte. Trotzdem trug Ice Ice Baby aber wesentlich dazu bei, Hip-Hop bekannt werden zu lassen. Mit dem sehr eingängigen Refrain und dem energiegeladenen Beat wurde der Song zu einem ebenfalls weltweiten Phänomen. Mit Ice Ice Baby hielt sich Vanilla Ice insgesamt 24 Wochen in den deutschen Charts auf. Dabei war der Song 5 Wochen auf Platz 2 höchst platziert. Ich präsentiere Vanilla Ice mit Ice Ice Baby.

Jetzt kommen wir zu einem Klassiker, der die Tanzflächen der 90er Jahre eroberte und bis heute noch nicht seine Anziehungskraft verloren hat. Zu hören ist er in etlichen Filmen, in vielen Serien und in der Check24-Werbung. Es ist der am 18.11.1990 von CNC Music Factory featuring Freedom Williams veröffentlichte Song Gonna Make You Sweat, Everybody Dance Now. CNC Music Factory holten sich den Rapper Freedom Williams und die Sängerin Martha Wash für ihren großen Hit als Unterstützung. Gonna Make You Sweat, Everybody Dance Now eroberte die Tanzflächen weltweit im Sturm und fand sich 1991 in den deutschen Charts für 5 Wochen auf Platz 1 wieder. Viel Spaß mit dem Song!

Mit einem letzten Song möchte ich die zweite Ausgabe von Ab in die 90er, das Jahr 1990, hier auf Radio Haspe beenden. Es ist der Song All Together Now der britischen Band The Farm, der am 26.11.1990 veröffentlicht wurde und als Hymne der Einheit und des Friedens gesehen werden kann. Die Band wurde zu dem Song durch die bewegende Geschichte des Weihnachtsfriedens inspiriert. Beim sogenannten Weihnachtsfrieden im Jahr 1914 legten britische und deutsche Soldaten ihre Waffen nieder und feierten im Niemandsland zusammen Weihnachten. All Together Now ist also ein Song mit einer starken Botschaft und erinnert uns daran, dass Menschlichkeit und Zusammenhalt stärker sind als jede Grenze und jeder Konflikt. In den deutschen Charts erreichte der Song 1991 für 2 Wochen Platz 5. Mit All Together Now von The Farm verabschiede ich mich und wünsche euch viel Spaß beim Hören des weiteren Programms. Bis bald, eure Elke. 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Tschüss!

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1: Herzlich willkommen zur 13. Ausgabe von Hot and Blue. Und die beginnen wir mit einem Metal-Klassiker. Und zwar Motorhead mit Ace of Spades.

Nach Lemmy geht's weiter mit Emerson, Lake & Palmer. Und von ihrem Album Emerson, Lake & Palmer spielen wir nun die Ballade Lucky Man.

bleiben wir in der Abteilung K, wie Heavy oder Hot. Und hier sind's nun, Uriah von ihrem Album Wax the Sleeper, Overload.

nun einer der bekanntesten Songs aus der Genesis-Ära mit Peter Gabriel an den Lead Vocals. Und er passt zu Baby Blue. Hier kommt nun Carpet Crawlers von dem 74er Album A Lamp Lies Down on Broadway.

Eric Clapton spielte als Gitarrist auf dem Stück While My Guitar Gently Weeps von den Beatles. Sein Kumpel George Harrison, der spielte dann bei Cream, und zwar bei dem Titel Badge. Hier sind Cream, inklusive George Harrison und Eric Clapton und Badge.

Er begann seine Karriere bei der Band Elf, wurde dann richtig bekannt, als er bei Rainbow einstieg, später dann auch bei Black Sabbath spielte und sich dann endlich für eine Solo-Karriere entschloss. Die Rede ist von Ronnie James Dio, Rip Dio, und für dich spielen wir und für alle Hörer hier We Rock.

gerade noch drüber gesprochen und nun kommt Rainbow aus dem Jahre 1983 mit Street of Dreams, aber nicht mehr mit Dio als Sänger, sondern Jolene Turner an den Vocals. Viel Spaß mit Rainbow.

Als nächstes haben wir die Band Nektar von ihrem Album Sounds Like This. Ein Doppelalbum nebenbei, das innerhalb von 3 Tagen live eingespielt wurde, habe ich ausgesucht New Day Dawning.

Gothic Metal aus den Niederlanden. Damit ist gemeint die Band Within Temptation und der Song Stand My Ground.

bleiben wir in dem Bereich von Gothic Metal und der Abteilung Hotz. Und diesmal sind es die Nightwish aus Finnland mit I Wish I Had an Angel. Viel Spaß damit.

nach zweimal Härtegrad 10, eben Nightwish und Within Temptation, kommen wir zu einer Ballade von Uriah Heep aus dem Jahre 1974. The Easy Road, geschrieben von Kenensley.

Hier nun der Rauschmeister für Hot and Blue Nummer 13. Ein Song der Band Toto, die sich 2019 nun endgültig aufgelöst haben. Ein Klassiker aus den 70ern, nämlich Hold the Line.

0: Das war Hot and Blue mit Yoshi für heute. Ich hoffe, ihr hattet viel Spaß. Weiter geht's im Programm mit Radio Aspe. E-Mail an uns, wenn ihr mitmachen möchtet, unter radioaspe@gmx.de.
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1: Herzlich willkommen zu Long Songs, die Nummer 4. Und diesmal unter dem Titel Krautrock Made in Germany. Eine ganz spezielle Sendung. Wir beginnen mit Aloy und Poseidon's Creation von dem Album Ocean aus dem Jahre 1977. Ein fantastischer Song und eine fantastische LP, die ich jedem ans Herz legen kann.

bleiben wir bei dem Titel Ocean. Und zwar kommen wir jetzt zu Nektar. Eigentlich Briten, aber weil sie so lange in Deutschland gelebt und so erfolgreich waren, zählen sie auch zum Deutschrock. Und ich habe ausgesucht den Titeltrack ihres Albums A Tap in the Ocean. Viel Spaß mit Nektar.

Noch bevor Bill Gates bekannt wurde, hatten Jane einen Song auf dem Plan, der sie ganz berühmt machte, und zwar der Song Windows. Hat also, wie gesagt, nichts mit dem Computersystem zu tun.

man möge mir folgende Ansage verzeihen. Ich bin zwar jetzt Hasper schon seit 20 Jahren, aber ich komme aus der Mitte des Ruhrpolds. Und damals hieß es, Hagenkind keiner, aber Grobschnittkind jeder. Und daher jetzt Grobschnitt mit dem ersten Part von Fowler Music, Solar Music Part 1.

Ihre ersten Auftritte hatten sie unter dem Namen Blitzkrieg. Doch diesen Namen hatten sie verloren, weil eine englische Band ihre Urheberrechte anzweifelte. So wurde aus Blitzkrieg Wallenstein und aus Wallenstein eine der besten Prog-Rock-Bands des Krautrocks. Und ausgesucht habe ich für euch das Manhattan Project.

Und natürlich dürfen sie nicht fehlen, die Jungs um Bernd Noske. Birth Control mit ihrem sagenhaften und bis heute gern gespielten Gimmeray.

Eines ist klar, wer Part 1 sagt, sagt auch Part 2. Und damit ist gemeint Solar Music von Grobschnitt Part 2. Somit haben wir beide Teile heute in der Sendung Long Songs Special.

Liebe Freunde, wie die Zeit vergeht. Schon haben wir den letzten Song für die heutige Ausgabe. Aber ich denke mal, bei so vielen deutschen Bands, die wirklich fantastische Musik gemacht haben, wird es eine Fortsetzung geben. Für heute, wie gesagt, zum Schluss Frumpy mit Good Winds. Und viel Vergnügen mit Frumpy.

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1: Hallo zusammen, hier ist der Yoshi am Mikrofon und heute präsentieren wir eine weitere Ausgabe der Legends, der Erfindung von unserem guten Freund Andy, Mr. Solar Music. Ausgesucht habe ich für euch die Band Jethro Tull. Wir beginnen 1968, Studenten ruhen weltweit, denn die Leute haben schon genug von Krieg und alledem. Gerade der Vietnamkrieg wird oftmals diskutiert. Und so entsteht auch neue Musik, die sich gegen das Establishment auflehnt. Bluesmusik mit ein bisschen Folk verbunden, das sind Jethro Tull. Für die Songs sind verantwortlich Mick Abrahams eine Gitarre und Ian Anderson Querflöte, Akustikgitarre und Gesang. Und ich habe ausgesucht Jethro Tull aus dem Jahr 1968, Dharma for One.

Die Chemie zwischen Mick Abrahams und Ian Anderson passte nicht. Und so gab es den ersten Split. Mick Abrahams verließ die Band. Ersetzt wurde unter anderem der Gitarrist durch einen Birmingham-Gitarristen namens Tommy Iommi, später besser bekannt als Gitarrist von Black Sabbath. Aber vorher gründete Mick Abrahams die Band Bloodwind Pig. Das ist, glaube ich, wenn ich mich recht erinnere, walisisch und heißt so viel wie liebendes Herz. Hier sind Bloodwind Pig mit Dear Jill und Mick Abrahams ex Jethro Tull.

Nun, machen wir noch einmal ein bisschen Bluesmusik hier noch einmal mit Blubberin Pig. Eigentlich viel zu schade, dass die Band so selten gespielt wird. Steht natürlich immer noch im Schatten von Jeff Rotal. Ja, Blubberin Pig mit Send Your Son to Die. Euer Yoshi auf Radio Asper in der Sendung Legends heute Jeff Rotal. Und Related.

Nach dem 79er-Album Stormwatch sollte eigentlich zu Ende sein. Das Projekt hier, Just Rotal, Ian Anderson wollte Solo weitermachen und nahm die LP A auf. Aber er entschloss sich doch noch einmal, weiter Just Rotal leben zu lassen. Mit Martin Barre, der natürlich immer noch eine Gitarre, der es viel, viel später ausscheiden musste, und einigen neuen, unter anderem Eddie Jobson, der Geige und Keyboard spielte. Und hier habe ich von A ausgesucht, Black Sunday, ein richtig Klassiker von Jethro Tull.

Es gibt so viele Songs von Jethro Tull geschrieben von Ian Anderson. Doch immerhin hatte er noch Zeit genug, das ein oder andere Solo rauszubringen. Und jetzt haben wir einmal Ian Anderson Solo mit A Change of Horses. 8 Minuten Ian Anderson klingt schon ziemlich nach, wie hieß die Band noch? Jethro Tull? Aber viel Spaß damit.

Martin Barrow, langer Begleiter von Ian Anderson an der E-Gitarre und Akustikgitarre. Auch er nahm sich eines Tages vor, mal ein Soloalbum rauszubringen. Und er wollte damit was anders klingen als eben Ian Anderson und Jeff Hotal. Hier haben wir Martin Barrow mit Stage Fright. Für euch hier auf Radio Haspe, am Mikro der Yoshi.

Ich hatte ihn schon erwähnt, unseren Eddie Jobson, der mit der Band UK seine ersten großen Schritte in Richtung Progressivrock wagte. Und dann war er bei der John Wetton, später bei Asia und so ein oder andere bekannte Musiker. Aber wie gesagt, er gab auch ein Gastspiel 3 Jahre lang bei Jeff Hotel. Aber ich habe jetzt von UK ausgesucht den Song 30 Years. 30 Years UK, Eddie Jobson, Jethro Tull, Legends, Radio Haspe, am Mikro, Yoshi.

Den Abschluss für die Legends, Jethro Tull, macht heute noch einmal Jethro Tull mit dem Song, den ich wirklich als den besten empfinde, den Jethro Tull jemals rausgebracht haben. In der 78er-Besetzung mit Palmer, Evans und wie sie alle hießen, Barrymore Barlow und natürlich auch Martin Murray. Hier kommen Ian Anderson, sein Jethro Tull und Heavy Horses. Viel Spaß damit und freut euch auf die nächsten Ausgaben von Legends mit ganz, ganz vielen tollen Bands, die hier immer wieder gerne hier auf Radio Aspen zu hören sind. Wunderbar, euer Yoshi, alles Gute!

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2: Es ist mal wieder soweit. Es gibt mal wieder was auf die Ohren. Herzlich willkommen zur nächsten Sendung. Und zwar beginnen wir mit einem Song aus dem Jahre, als Headbanging noch Tempeltanz hieß. Uriah Heep mit ihrem Kracher Tearsy Eyes. Gefolgt von Ozzy Osbourne, dem langen Frontmann bei Black Sabbath mit I Just Want You. Und als drittes UFO mit der Rock Bottom an der Gitarre Michael Schenker, ehemals Scorpions.

0: Und hier folgt das nächste Dreierpack. Wir beginnen in Deutschland mit der Band Accept und Princess of the Dawn. Dann machen wir den großen Sprung rüber in die USA. Blue Oystercult, Cities of Flame. Und damit es richtig Druck gibt, habe ich diesen Live-Track ausgesucht. Und als drittes zurück nach Großbritannien, nach Schottland, Gun und Steal Your Fire. Viel Vergnügen damit.
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Und weiter geht's mit drei auf die Ohren sozusagen, nämlich Black Sabbath mit Voodoo, gefolgt von Rainbow mit Street of Dreams und aus der Schweiz die Band Krokus mit Headhunter. Auch hier viel Spaß!

0: So bleibt für die heutige Sendung noch ein Zweierpack für euch. Und zwar fangen wir an mit Cinderella und dem Song Coming Home und vom 74er Album Burn den Titeltrack Deep Purple mit Burn. Bis zum nächsten Mal, euer Yoshi.
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0: Hallo, ihr da draußen. Ungewöhnliche Töne bei Solia Music, was? Zur 20. Jubiläumsausgabe dieser Sendung habe ich mir einen Studiogast eingeladen. Er ist Anfang 30 und Fan von Heavy Metal Musik. Daher wird es heute zur Feier des Tages mal etwas lauter werden. Ich begrüße ganz herzlich meinen Freund Lenny.
1: Glück auf an alle Fans von härterer Musik. Vielen, vielen Dank, dass ich heute bei deiner Sendung mitmischen darf. Nun, ich versuche, die Zuhörer nicht ganz so in Angst und Schrecken zu versetzen. Keine Sorge. Aber es sei gesagt, du hast es quasi schon angesprochen. Es wird auf jeden Fall lauter.
0: Lenny, wo beginnt deine musikalische Reise?
1: Ja, meine musikalische Reise beginnt natürlich in meinem Kinderzimmer. Genauer gesagt, in dem meines Bruders, wo damals schon die Ärzte aus den Kinderzimmerboxen schalten. Dies ging natürlich auch nicht an meinen Ohren vorbei. Den ersten Song dieser Sendung widme ich also den Ärzten aus Berlin. Aus Berlin! Ein Stück Punkgeschichte schrieben sie mit dem Album 13, worauf sich das Stück Nie wieder Krieg, nie mehr Las Vegas befindet. Dieser Song ist die mahnende Geschichte über die zerstörerische Natur des Glücksspiels und die Bedeutung, sich von süchtig machendem Verhalten zu lösen.
0: Danke für diesen Einblick. Mich begleitet auch deutsche Musik mein Leben lang. Udo Lindenbergs Andrea Doria Album haben wir seinerzeit gesuchtet. 2014 gab er im Hotel Atlantik, in dem er seit Ewigkeiten wohnt, für MTV ein Unplugged-Konzert. Die Unplugged 2 Show folgte 2018. Der Song Wir ziehen in den Frieden auf diesem Album fördert Frieden, Einheit und Gleichheit unter allen Menschen. Er betont die Ablehnung von Diskriminierung aufgrund von Faktoren wie Geschlecht, Rasse, Sprache, Religion oder politischen Überzeugungen. Der Text vermittelt hauptsächlich eine Botschaft der Hoffnung und ermutigt die Zuhörer, sich im Streben nach Frieden zusammenzuschließen, anstatt neue Mauern und Konflikte entstehen zu lassen. Ich finde, diesen Song kann man nicht oft genug spielen.
2: Artikel 3. Niemand darf wegen seines Geschlechts, seiner Abstammung, seiner Rasse, seiner Sprache, seiner Heimat und Herkunft, seines Glaubens, seiner religiösen oder politischen Anschauungen oder seiner sexuellen Orientierung benachteiligt oder bevorzugt werden.

0: Der nächste Song ist von einer Band, eine von ein paar dutzenden Bands, die mich zum Heavy Metal inspirierten, um Gitarrist Darren Malakian. Aerials von System of a Down ist mehr als ein New Metal Klassiker. Es ist ein philosophisches Meisterwerk, das die Grenzen zwischen Musik, Poesie und spiritueller Reflexion sprengt. Seit seiner Veröffentlichung im Jahr 2001 auf dem Album Toxicity hat der Song Millionen von Hörern weltweit fasziniert und polarisiert. Mit seiner Mischung aus aggressiven Riffs, hypnotischen Melodien und rätselhaften Texten lädt Aerials dazu ein, die Tiefen des menschlichen Bewusstseins zu erkunden.
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Härtere Rockmusik gibt es ja nicht erst seit kurzem. So ist Give It Away ein Rocksong der Red Hot Chili Peppers und die Leadsingle des Albums Blood Sugar Sex Magik, aus dem es im September 1991 ausgekoppelt wurde. Das Lied zählt zu den bekanntesten Stücken der Band und das zugehörige Musikvideo verschaffte ihr erstmals eine kontinuierliche Aufmerksamkeit im Musikfernsehen. Das Stück wurde 1993 mit einem Grammy Award ausgezeichnet. Ich habe sie noch live erleben dürfen, als sie am Ende ihrer Auftritte nur mit einem langen Socken bekleidet noch einmal die Bühne betraten. Legendär.

Es geht weiter mit einer Band, die ich als erstes hörte, wenn man von härterer Musik sprechen darf. Ihr Debütalbum Infest, welches dieses Jahr zufälligerweise 25-jähriges Jubiläum feiert, darf sich einreihen in eine Vielzahl von Klassikern aus der härteren Rock- und Punk-Szene. Für mich als kleines Blach hat mich der Sound von Papa Roach, insbesondere der Gesang von Jacoby Shaddix, einfach umgehauen. In dem Song Between Angels and Insects geht es um Gier und darum, dass Geld deine Probleme alleine nicht lösen. In einem Songfacts-Interview mit Tobin Esperance von Papa Roach wurde enthüllt, dass der Song von Film Fight Club inspiriert wurde. Der Text im Bridge-Abschnitt stammt aus dem Gespräch, das Brad Pitt mit Edward Norton im Flugzeug führte. Fun Fact: Am 1. Februar war es dann endlich soweit. Mein erstes Mal Papa Roach live. Rise of the Roach Tour, 25 Jahre Infest.

Ice Cream Man ist ein Coversong, der vom Blues-Gitarristen John Bream geschrieben wurde. Van Halen nahm eine neue Version des Songs auf ihr Debütalbum auf und er wurde zu einem Live-Klassiker der Gruppe. Über 20 Jahre lang wunderten sich die Fans über den Text dieses Songs. Spekulationen über eine Zeile in dem Song führten zu Dutzenden von Theorien. Das Rätsel wurde 1999 von der Band aufgeklärt. Dave singt tatsächlich: I got pudding pie banana, Dixie cups all flavors and push-ups too. Die Dixickle ist David Lee Roths maßgeschneiderte Akustikgitarre, die er hervorholte, um seinen Signatursong Ice Cream Man zu spielen. Sie sah aus wie ein riesiges Eis am Stiel. 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

0: Lenny, du hast doch schon des Öfteren mal so spaßeshalber, wie dein Vetter aus Indien irgendwelche Späße gemacht. Könntest du vielleicht den nächsten Titel, wie dein indischer Vetter Ranjit, ansagen?
1: Hallo, bei mir darf es durchaus mal etwas spaßiger zugehen. Als ich die nachfolgende Band entdeckte, war sofort Feuer und Flamme. Was diese drei Jungs aus der Schweiz auf die Bühne bringen, ha, das ist einfach unfassbar. Könnt ihr gar nicht euch vorstellen. Diese Energie dahinter bereitet mir jedes Mal Gänsehaut. Bis tiefstes Knochenmark. Tut gut. Insbesondere der letzte Song auf ihrem Debüt namens Psilocybin. Oh, so schön. Haut mich jedes Mal wieder um. Psilocybin muss ich wohl hier kaum einem erklären. Ein Dübel und die Fahrt ins All kann losgehen. Anschnallen nicht vergessen. Aber hört selbst, der Name ist Programm.
0: Was war nochmal Psilocybin?

Budgie ist nicht nur der englische Name für Wellensittich, sondern auch eine 1968 gegründete britische Hardrock-Band aus Cardiff in Wales. Ein durchschlagender Erfolg blieb der Gruppe leider verwehrt. Sie gilt jedoch inzwischen als eine der frühesten Heavy-Metal-Bands und erreichte hierdurch einen gewissen Kultstatus. Der nächste Song ist eine Hommage an den Aufstieg des Heavy-Metal in den 80er Jahren sowie an den Hardrock der 70er Jahre. Aber mehr als das, es ermutigt die Leute auch, sich der befreienden Kraft des Rock'n'Roll und der Heavy-Metal-Revolution anzuschließen, die durch die New Wave of British Metal ausgelöst wurde. Musik schafft eine emotionale Landschaft, in der sich Menschen verbinden, kommunizieren und sich als Menschen verwandeln können. Budgie mit Heavy Revolution.

0: Hart, härter, kältig, frostig.
1: Wollen wir zur Normalität zurückkehren? Heavy Metal ist schließlich nichts für Weicheier. Also, Hart, härter, kältig, frost. Die doch recht unbekannten Thrash-Metaller aus der Schweiz um Frontman Thomas Gabriel Fischer, die zum Beispiel in Sachen Härte, Metallica oder Slayer in nichts nachstehen, sind für mich bis heute ein unsterblich hartes Brett im Heavy Metal, trotz ihrer endgültigen Auflösung 2008. Wer dennoch mal Lust auf ein Live-Konzert hat, muss sich unbedingt mal Triptykon anhören. Die neu gegründete Band von Gabriel Fischer gilt schließlich als Nachfolger von Celtic Frost. Für mich ist Celtic Frost ein echter Geheimtipp, wenn es um düsteren und dennoch geradlinigen Thrash-Metal geht. Im Folgenden hören wir einen absoluten Thrash-Klassiker, der 1990 als einfache 12-Inch-Single an den Start ging. Haare öffnen und bangen!

Der nächste Song Better Days von The Gun fördert die Idee, nicht nur die Probleme um uns herum zu erkennen, sondern auch aktiv auf eine bessere Zukunft hinzuarbeiten. Es inspiriert die Zuhörer, an der Hoffnung festzuhalten, Stellung zu beziehen und nach positiver Veränderung zu streben, um eine Welt zu erreichen, die frei von Angst und voller besserer Tage ist. Schöne Idee.

Viel Spaß!

Ohne die nun folgende Band hätte es wohl weder Punk noch Heavy Metal gegeben. Die Rede ist von The Who. Won't Get Fooled Again ist ein Lied der englischen Rockband The Who, geschrieben von Gitarrist und Hauptsongwriter Pete Townshend. Es wurde im Juni 1971 als Single veröffentlicht und erreichte die Top 10 in Großbritannien, während die vollständige 8,5-minütige Version als letzter Track auf dem Album von 1971 Who's Next der Band erscheint, das im August desselben Jahres veröffentlicht wurde. Der Name Who's Next ist eine ins Deutsche nicht übertragbare Doppeldeutigkeit. Einmal das die Nächste von The Who oder zum anderen Wer ist der Nächste? Das bezieht sich augenscheinlich auf das Coverfoto von Ethan Russell. Die vier Bandmitglieder haben gerade an einen Betonblock uriniert. Auch schön.

Ey, Solar Music Man Andy. Weißt du was? Muss ich dir erzählen. Eines Tages, ne, da kam dein Sohn Max, einer meiner besten Freunde, auf mich zu und meinte nur, hey, hast du Bock auf wieder was Neues? Hab da was mitgebracht. Ich, in meiner Musik, eigentlich sehr festgefahren, ließ mich aber auf dieses Experiment ein. Blackstone Cherry? Nie davon gehört. Was soll das sein? Magic Mountain? Liegt das im Himalaya? Kann man da hochwandern? Nein, in der Diskografie der Band Blackstone Cherry. Me and Mary Jane? Auch nicht gehört. Was soll das sein? Ein mittlerweile zeitloser Klassiker, der bei mir rauf und runter läuft. Experiment geglückt. Hoffe, ihr habt auch so viel Spaß wie ich damit.

Machen wir einen Sprung nach Irland. Don't Believe a Word ist ein Song der dort ansässigen Band Thin Lizzy, der 1976 veröffentlicht wurde. Der Text handelt davon, dass man nicht alles glauben sollte, was einem erzählt wird, insbesondere wenn es um Liebe geht. Es geht darum, dass Worte lügen können und dass man vorsichtig sein sollte, wenn man jemandem vertraut. Thin Lizzy ist eine irische Rockband. Ihr Werdegang ist eng mit dem Leben von Philip Lynott verbunden, dem Gründer, langjährigen Komponisten, Bassisten und Sänger der Band. Phil Lynott starb am 4. Januar 1986 in Salisbury, Wiltshire, an den Folgen seines langjährigen Drogen- und Alkoholmissbrauchs. Bitte nicht nachmachen.

0: Die nächste Band, die du uns mitgebracht hast, Lenny, das verbindet uns beide sehr. Ich seit den Anfangstagen und du, seitdem du sie das erste Mal gehört hast. Und wir sind beide große Fans dieser Band. Welchen Song hast du uns denn da heute Abend mitgebracht?
1: Oh ja, das verbindet uns. Auf ewig, wie ich finde. Ein weiterer Antikriegssong, der den Vietnamkrieg thematisiert, wurde von den Urvätern des Heavy Metal komponiert und geschaffen. Eine besondere Ehre für mich, die nächste Band um den Prince of Darkness bzw. dieses Stück ankündigen zu dürfen. Für mich seit meiner ersten Hörprobe die Band, wirklich die Band, wenn es um Heavy Metal geht. Eine von vier meiner absoluten Lieblingsbands. Wenn mich nun einer fragt, welches denn mein absoluter Lieblingshit aus den letzten 60 Jahren sei, antworte ich kurz und knapp mit den Worten Warpix. Was Black Sabbath hier mit den tonnenschweren Riffs von Tony Iommi zaubern, ist von einem anderen Stern. Anders als oft interpretiert, handelt es sich bei dem Song nicht um eine Glorifizierung des Krieges, sondern um einen Antikriegssong, bei dem das Handeln der sogenannten Warpix, der Kriegstreiber, angeklagt wird.
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Inner Secrets ist das 10. Studioalbum von Santana. Es wurde 1978 veröffentlicht und galt im Gegensatz zu der Verschmelzung von Latin, Jazz, Rock und Spiritualität, die frühere Alben kennzeichnete, als Rockalbum. Der Songtext Well Alright von Santana handelt von der jugendlichen Liebe und der Bereitschaft, sich den Träumen und Wünschen hinzugeben. Es geht darum, dass der Sänger sich nicht darum kümmert, was andere über seine Beziehung sagen, sondern einfach seine Liebe leben will. Santana ist übrigens auch eine der Bands, die Lenny und ich beide sehr gerne hören und lieben. Santana mit Well Alright. Leg los, Carlos.

0: war das geil. Boah, beim letzten Song waren meine Haare offen. Und bei euch?
1: So kann es doch weitergehen. Es wird ein klein wenig härter. After Forever war eine Symphonic Metal Band aus den Niederlanden, die 1995 gegründet wurde und sich 2009 leider auflöste. Als 1997 ihre Sängerin Flor Jansen dazu stieß, wurde die Band so richtig komplettiert. Ehe sie 2013 bei Nightwish den eigentlichen Göttern des Symphonic Metal anheuerte, vergingen einige schöne Jahre mit einigen soundgewaltigen Alben und Songs von After Forever. Nicht zuletzt wegen ihrer einzigartigen Mischung aus Symphonic und Death Metal hat es mir diese Band echt angetan. Insbesondere das zweite Album, Decipher, mit dem Titel Monolith of Doubt, könnte ich den ganzen Tag hören. Wer also auf harte Gitarren des Heavy Metals mit sanften Streichern aus dem Klassik steht, ist hier an der richtigen Adresse. Aber Vorsicht, lasst euch nicht von dem Gegrunze von Background-Sänger Sander Gommons erschrecken. Einfach genial, wie man Heavy und Klassik miteinander kombinieren kann.

Der Songtext von Don't Bring Me Down vom Electric Light Orchestra handelt von einer Beziehung, die sich im Laufe der Zeit verändert hat und nun negative Auswirkungen auf den Sänger. Der Titel des Liedes Don't Bring Me Down vermittelt die Botschaft, dass der Sänger nicht mehr von der negativen Energie und den Verhaltensweisen seines Partners heruntergezogen werden will. In dem Song geht es um den emotionalen Schmerz und die Enttäuschung, die aus einer misslungenen Beziehung herrühren, sowie um den Wunsch, nicht weiter verletzt zu werden. Dieses Gefühl kennen wir wohl alle.

kommen wir nun zu einer echten Herzensangelegenheit. Ihr wollt wissen, was mir auf der Seele brennt? Dann hört jetzt gut zu. In der letzten Zeit konnte man aufgrund einer Reunion von dieser Band wieder mehr hören. Endlich sind die Truppe um Mike Shinoda wieder mit einer neuen Sängerin am Start. Nach dem tragischen Tod um Frontman Chester Bennington im Jahre 2017 war es erst einmal still geworden, um die Band Linkin Park. Sagte ich zu Anfang Herzensangelegenheit? Ja, richtig. Denn Linkin Park sind für mich nicht nur der Einstieg in den Heavy Metal gewesen, sondern bis heute meine absolute Lieblingsband. Noch heute höre ich die Songs rauf und runter. Vor allem die ersten drei Alben, bei denen es noch wesentlich härter zugeht, haben es mir so richtig angetan. Der nun folgende Song befindet sich auf ihrem Debütalbum Hybrid Theory, welches im Übrigen sogar das meistverkaufte Debütalbum des 21. Jahrhunderts ist. Mit der Titelnummer 6 reiht sich das Stück Runaway zwischen 12 andere Songs ein.

Nach den beiden sehr erfolgreichen Alben Ted Nugent von 1975 und Free for All von 1976 arbeitete Musikproduzent Tom Verman zum dritten Mal mit Ted Nugent zusammen. Als er bei einer Session zum Album zum ersten Mal den Titeltrack hörte, wusste er sofort, dass dies Nugents erste Single sein wird. Zwar waren Nugents erste Soloversuche nach der Trennung von The Amboy Dukes schon sehr erfolgreich, aber es fehlte an Hitmaterial, das den extrovertierten Gitarristen auf eine Stufe mit seinen bisherigen Headlinern Aerosmith und ZZ Top hieven würde. Mit dem eingängigen Cat Scratch Fever meinte man einen solchen Hit gefunden zu haben. Cat Scratch Fever ist der englische Begriff für die Katzenkratzkrankheit. Nugent übernahm den Titel von einem Medizinbuch, das seiner damaligen Frau, einer Antiquitätenhändlerin, gehörte. Nugent, der damals wie heute ein kontroverses Image pflegte, war bekannt dafür, ein fanatischer Jäger zu sein und Katzen auf seinem Grundstück zu erschießen, sodass ihm dieser Titel passend erschien. Der Text selbst ist voller sexueller Anspielungen und Wortspiele mit Pussy, was im Englischen sowohl ein Kosename für ein Kätzchen als auch für die weiblichen Geschlechtsorgane ist. Viel Spaß mit Ted Nugent und Cat Scratch Fever hier bei Radio Haspel.

Rainbow, Black Sabbath, Heaven and Hell, Elf oder doch einfach nur Dio? Wo soll man da bloß anfangen? Der nächste Künstler, um den es geht, ist eine wahre Legende im Heavy-Metal-Bereich. In unzähligen Bands und Gastauftritten anderer Weltstars gelang es ihm, was nur sehr wenigen gelang. Er stieg auf zu einem der bedeutendsten Sänger dieses Genres. Angefangen bei Ronnie Dio and the Prophets mit eher bluesigen Akkorden, endete das Ganze mit Heaven and Hell, einer Band bestehend aus alten Black Sabbath-Kollegen, doch eher im Heavy Metal. Solo mit ausgewählten Musikern kam ein Meilenstein auf den Markt, den es so kein zweites Mal gab. Die Rede ist natürlich vom 1983 erschienenen Debüt Holy Diver. Das solche gleichnamige Stück nenne ich immer, wenn es um beispiellosen Heavy Metal geht.

Der letzte Song, den ich heute bei der Solar Music Sendung Nummer 20 mit meinem Studiogast Lenny ausgesucht habe, ist von den Altrockern Deep Purple. In diesem Song geht es um die Drogenszene der frühen 70er Jahre, in der man herumreiste und verschiedene Drogen mit verschiedenen Menschen teilte, denen man unterwegs begegnet ist. Die Besuche verschiedener Orte im Weltraum beziehen sich auf unterschiedliche Highs verschiedener Drogen. Ich wette, dass die Purple dies aus persönlicher Erfahrung geschrieben haben. Viel Spaß und guten Flug mit Deep Purple und Space Rocking.

Ach, wie schade, Andi, dass schöne Dinge immer so schnell vorbeigehen müssen. Aber wie gut, dass wir beide noch jeder einen Song haben, oder? Finde ich auch. Also gut, nun zu meinem letzten Song. Aber man soll ja bekanntlich da aufhören, wo es am schönsten ist. Also, das nachfolgende Beispiel zeigt einmal mehr, dass guter Hardrock nicht zwingend aus Birmingham, London oder den Staaten kommen muss. Schauen wir auf die Landkarte Richtung Münster, also fast hier um die Ecke. So stößt man auf eine Hobbyband namens Eat the Gun, die es mittlerweile zu Rang und Namen in Europa geschafft haben. Stilistischer Gesang treffen hier auf harte, schnelle Riffs. Der Song Loner vom vierten Album Stripped to the Bone lädt echt zum Tanzen und Bangen ein. Viel Spaß!

Last but not least hören wir einen Titel einer Jazzrock-Legende, die Lenny und mir schon ein paar Mal einen gemeinsamen musikalischen Höhenflug serviert haben. Unvergessen ihr Konzert beim Woodstock Forever Festival, wo während des Konzerts die Sonne hinter der Bühne unterging. Geflügelpelle. Die Rede ist vom Trio Kran aus Ulm, das in den 70er und 80er Jahren zu den bekanntesten Vertretern des Genres in Deutschland gehörte. Ihr musikalischer Verdienst ist die Mischung von Jazz und Rock mit orientalischen und asiatischen Klängen. Auf der Bühne überzeugt die Band vor allem durch ihre Spielfreude und musikalische Professionalität. Zum Schluss möchte ich nun noch Lenny danken, der mit mir heute diese Sendung moderiert hat. Es hat tierisch Spaß gemacht. Die Mai-Ausgabe von Solar Music wird am 2. Mai 2025 ausgestrahlt werden. Wie ich sehe, ist es ein Brückentag. Zum Schluss Kran mit Andy Nogger vom gleichnamigen Album. Wir hören uns.

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2: Heute machen wir eine musikalische Reise durch Nordeuropa, und zwar Dänemark, Norwegen, Schweden und Finnland. Einmal kunterbunt, und wir beginnen mit Europe aus Schweden und The Final Countdown.

die Musiker dieser norwegischen Band haben definitiv zu viel Santana gehört. Anders kann ich es mir nicht erklären, aber ihr sind Titanic und Sultana. Hört euch das an. Wunderbar.

auch covern will gelernt sein. Und dass das wirklich gut klappt bei Nightwish, das wissen wir. Und hier haben wir auch was für die Ohren dazu. Over the hills and far away, Nightwish aus Finnland.

aus der skandinavischen Abteilung Prog-Rock habe ich jetzt ausgesucht, die Flower Kings. Stardust We Are. Schön viel Spaß mit Flower Kings.

0: und nochmal ab nach Finnland, ins Land der Seen und Saunen. Hier kommt man, Hammerfall und Hearts on Fire.
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Bleiben wir noch kurz in Finnland. Eine Band, die uns der Peter des Öfteren schon mal beschert hat, bei 3 für dich, das sind die 69 Eyes. Und hiervon habe ich ausgesucht Lost Boys oder 69 Eyes.

0: Norris.
1: Einer meiner Favoriten aus Norwegen, das sind die Green Carnation. Und ich habe hier den heftigen Song ausgesucht, Crushed to Dust. Green Carnation.

So, unsere Reise ist beendet. Odin und Thor haben wir zwar nicht getroffen, aber ich hoffe, euer Musikgeschmack und den Schlusspunkt setzt für heute Evergrey mit In Orbit. Viel Vergnügen, bis zum nächsten Mal, euer Yoshi.

Hallo auch von mir und willkommen zu einer weiteren Ausgabe von Rock from Heaven. Musiker, die nicht mehr unter uns sind, uns aber viel bedeutet haben und deswegen nie vergessen werden. Beginnen wir mit der Band Big Country und Stuart Adams, Kopf der Band, Sänger, Gitarrist, Komponist und dem schrecklichen Ende, das er genommen hat. Er litt unter schwersten Depressionen und hat sich auf einem Urlaubstrip auf Hawaii aufgehängt. Er ist aus dem Leben geschieden. Man kann da nicht von freiwillig sprechen. Er hatte sich große Vorwürfe gemacht und konnte einfach nicht mehr weiter. In Erinnerung an diesen wunderbaren Musiker, an diese

Bleiben wir in Großbritannien. Unsere Gedanken wandern nun zu der Band Budgie. Eine frühe 70er-Band, so Heavy-Metal-mäßig, Gitarren-mäßig, mit geilen Covern von Roger Glover. Hier verabschieden wir Burke Shelley, der viele Jahre bei Budgie mitgewirkt hat und für viel Erfolg gesorgt hat. Und hier habe ich den Song ausgesucht, Breaking All the House. Das ist Budgie für euch in Erinnerung an einen großen Musiker.

Alp vorzustellen bedeutet eigentlich Beef Eaters zum englischen Tower zu liefern. Gemeint ist natürlich Amazon Lake and Palmer, die Superband der frühen 70er Jahre. Von diesem Trio gibt es nur noch einen überlebenden Carl Palmer an den Drums. Von uns gegangen ist Greg Lake recht früh durch eine schwere Erkrankung. Ihm folgte Keith Emerson, dieser grandiose Keyboarder. Er hatte so starke Depressionen, dass er aus dem Leben schied. In Erinnerung an Alp, der Song Knife Edge hier für euch.

Der kleine Mann mit der Wahnsinnsstimme. Er begann bei Elf, über Rainbow kam er zu Black Sabbath und schließlich gründete er seine Band Dio. RIP Dio. Und ich habe ausgesucht aus seiner Zeit bei Rainbow, hier für uns auf Radio Haspel, Stargazer. Das war ein Stück, das hat so richtig gut reingehauen.

Die Nesband ist in Deutschland sehr beliebt und hat riesige Erfolge auch hier gefeiert. Obwohl es eigentlich Engländer sind, zählte man sie fast schon zum deutschen Inventar. Natürlich gemeint sind Nektar. Und ich nehme Abschied von zwei ganz großen Musikern. Roy Orbison, Gitarrist und Sänger, Alan Taff Freeman, der Keyboarder. Ich habe ausgesucht von Sounds Like This, Do You Believe in Magic? Auch ein bisschen länger, aber angemessen, wie ich finde.

Der Ziggy Stardust, der verrühmte, verrückte David Bowie. Er war genial, kongenial und hat Musik gemacht, die einfach traumhaft war. Wenige Ausreißer nach unten, aber für ganz viele nach oben, unter anderem die Supernummer Space Oddity. In Erinnerung an David Bowie hier auf Radio Haspe, am Mikro, wie immer, gerne euer Yoshi.

0: Aus der heimlichen Rock-Hauptstadt der Bundesrepublik aus Hannover kommt die Band Jane. Wir gedenken hier Werner Nadoni, diesem fantastischen Keyboarder, den ich einmal persönlich treffen durfte, zu einem Interview und einem ganz tollen, langen, privaten Gespräch. Hier von dem frühen Jane, der Song Out in the Rain wird öfters hier gespielt. Ich denke hier jetzt, wie gesagt, an diesen fantastischen Keyboarder. Mach's gut, wo immer du auch bist, mein Freund.
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Psychedelic Rock der Machart von Hawkwind ist nicht jedermanns Sache. Space Ritual, diese Doppel-LP, live aufgenommen, ist so eine ganz spezielle. Aber ich habe hier einen Song rausgesucht, der Hawkwind in die Hitparaden brachte und mit ihnen Lemmy. Lemmy, den kennen wir später von Motorhead. Hier ist Lemmy und Hawkwind und die Silver Machine. Lemmy, mach gut!

Es gibt seit Jahrzehnten eine Band aus UK, die man auch so beschreiben kann. Hast du eine Single, hast du alles. Unabhängig davon, sie sind eine der besten Live-Acts, die ich jemals gesehen habe. Und glaub mir, ich habe sie oft gesehen. Richtig, richtig oft. Bestimmt so an die 20 Mal. Kein geringer als Status Quo. Und wir erinnern uns an das fantastische Mitglied Rick Parfitt an der Gitarre, der zusammen mit Francis Rossi den richtigen Rock hatte. Rick, alles Gute dir da oben, wo du auch immer sein magst, aber ich denke, du bist im Rock-Himmel und wir sind die Status Quo mit Down Down.

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Hallo ihr da draußen. Schön, dass ihr auch beim vierten Teil unserer Sendereihe That's Life eingeschaltet habt. Eric Claptons berühmte Live-Fassung von Layla ist die akustische Version aus Unplugged. Aufgenommen am 16. Januar 1992 in den Bray Filmstudios und veröffentlicht auf Unplugged im August 1992. Die Performance dauert 4,5 Minuten und machte das Stück einem neuen weltweiten Publikum zugänglich. Das Album gewann mehrere Grammys und wurde zu einem der meistverkauften Live-Alben überhaupt. Die Unplugged-Version ist eine radikale Umdeutung. Statt des elektrischen Duells aus der Derek and the Dominos Studiofassung steht hier ein intimes, akustisches Duett mit klarer Melodieführung, reduzierter Dynamik und einem neuen, singbaren Intro-Motiv. Wer die Unplugged-Fassung hört, entdeckt neue Nuancen und fragt sich, wie ein Song so viel Gefühl in eine akustische Gitarre packen kann. Mit Gefühl geht's auch weiter. A Live Record ist Camels erstes offizielles Live-Album. Erschienen 1978 als Doppel-LP, es sammelte Mitschnitte aus mehreren Touren zwischen 74 und 77. Und es stellt einzelne Konzerthighlights als auch die komplette Aufführung von The Snow Goose mit Orchester gegenüber. Lunacy gehört zur ersten LP-Seite und stammt von den Konzerten der Rain Dances 1977er Tour. Lunacy ist ein typisches Camel-Instrumental. Andrew Latimers melodische Leadgitarre und Flötenfärbungen, Peter Bardens atmosphärisches Keyboard und ein rhythmisches Fundament von Andy Ward bilden lange sich entwickelnde Themen. Live gewinnt das Stück durch erweiterte Soli, dynamische Crescendi und Raum für Improvisation, wodurch die Studioversion zu einem größeren filmischen Live-Moment aufgefächert wird. Camel für euch nun mit Lunar Sea.

Es folgt ein Stück, das wie ein Versöhnungsritual klingt. The Band mit dem Titel The Wait aus dem Film und Live-Album The Last Waltz. Gespielt beim legendären Abschiedskonzert am 25. November 1976, hier in der berühmten Version mit den Staple Singers, verbindet der Song Country Soul, Gospelchor und die rauerdige Stimme von Levenhelm zu einem warmen gemeinschaftlichen Finale. Martin Corsisis Konzertfilm machte diesen Moment zum Bild. Hände, Stimmen und ein Gefühl von Abschied und Dankbarkeit. Hört genau hin, das ist ein Abschied, der tröstet.

Paul Simon nutzte große Open-Air-Auftritte Anfang der 90er, um seine Songbibliothek in einem erwachsen orchestrierten Live-Gewand zu präsentieren. Still Crazy After All These Years profitiert davon, weil der Song seine melancholische Pointe live noch klarer ausspielt. Jetzt Paul Simon mit Still Crazy After All These Years live aus dem Central Park, aufgenommen am 15. August 1991. In dieser Version bleibt der Song kompakt und intim. Simons Stimme führt durch das vertraute, leicht melancholische Thema, während eine dezente Bandbegleitung die warmen Jazz- und Soulfarben des Originals betont. Es ist kein Epos, sondern ein geerdeter Live-Moment, der den Song als persönliches Resümee klingen lässt. Perfekt für einen ruhigen, nachdenklichen Übergang in unserer Sendung. Paul Simon mit Still Crazy After All These Years.

Hört nun das mächtige Synthesizer-Intro, das sich wie ein Zug in die Zukunft anfühlt. Und dann Explosion. David Bowie mit Station to Station, live von dem Album Stage. Zusammengestellt aus Konzerten in Philadelphia, Providence und Boston während der Isola 2 Tour 1978. Adrian Belew liefert schräge, feurige Gitarrenlinien. Carlos Alomar und die Rhythmus-Section treiben den Song voran und das Ergebnis klingt, als hätte jemand elektronische Eleganz mit Rom-Rock-Punch verheiratet. Genau diese Stage-Live-Fassung taucht in der Filmszene und auf dem Soundtrack von Christiane F. Wir Kinder vom Bahnhof Zoo auf. Ein düsterer, perfekt gesetzter Soundtrack-Moment, der Bowies Musik in ein anderes, sehr deutsches Kapitel katapultiert. Bowie-Shows waren mehr als Konzerte. Sie waren Performance.

Und jetzt für euch, liebe Hörer von Radio Haspel, Nick Cave and the Bad Seeds mit Where the Wild Roses Grow, live aus der Royal Albert Hall, aufgenommen am 19. und 20. Mai 1997 und später auf dem Live-Album veröffentlicht. Diese Version ist eine ruhige, düstere Neuinterpretation. Nick Caves tiefe Erzählstimme trifft auf Blixer Bargels raue Gegenstimme, nicht auf Kylies Pop-Glamour, und das macht das Duett noch näher an seinen morbiden Wurzeln. Warren Ellis Violine und die sparsame Begleitung geben dem Stück Wärme und Nähe, die Hall-Akustik verstärkt die Intimität. Kurz gesagt, ein eindringliches, erzählerisches Live-Duett, das die Ballade in ein dunkles, fast filmisches Licht taucht. Nick Caves Bühnenpräsenz macht aus jeder Live-Ballade ein kleines Theaterstück.

In unserer Sendereihe Legenden gibt es auch eine mehrteilige Ausgabe über das Mega-Festival Live Aid von 2005. Und da gab es einen Moment, der bei vielen hängen blieb. U2 mit One, live aus dem Hyde Park bei Live Aid. Es ist der 2. Juli 2005. Die Band steht auf der Bühne vor einer riesigen Menschenmenge und dieser Song, ohnehin schon ein Versöhnungsstatement, wird hier zum Appell. Nicht nur an die Fans, sondern an die Weltöffentlichkeit. Bono singt mit dieser Mischung aus Dringlichkeit und Zärtlichkeit. Die Refrains brechen auf wie Wellen und die Band lässt Raum, damit die Menge mitsingt und die Botschaft trägt. Man spürt, das ist kein gewöhnliches Konzert. Das ist ein Aufruf, ein gemeinsamer Atemzug gegen Armut. Hört die Gitarren, hört die Stimmen. Kurz, klar und doch voller Gefühl. U2, One, Live Aid.

Hört euch das an. Ein treibender Rhythmus, Mick Jaggers provokante Stimme und ausgedehnte Gitarrensoli, die das klassische Stück in eine späte 80er, früh 90er Live-Gestalt hiefen. Aufgenommen während der Steel Wheels Urban Jungle Tour und später zu einem Live-Album zusammengeschnitten, das 1991 veröffentlicht wurde. Auf dem Album Flashpoint klingt Sympathy for the Devil größer und polierter als manche rohen Konzertmitschnitte, weil Produzenten und Band nachträglich an Overdubs und Mix gearbeitet haben. Das Album enthält zudem Studio-Nachbearbeitungen und wurde mit binauraler Aufnahmetechnik versehen, um ein räumlicheres Hörerlebnis zu erzeugen. So, die Rolling Stones mit Sympathy for the Devil.

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1: Okay, you ready for a little bit more? 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
2: Zum Schluss des vierten von zunächst fünf Teilen noch ein Song von Deep Purple. Schließt die Augen und lauscht zunächst John Lords klassisch angehauchtem Orgelintermezzo, das nahtlos in Ritchie Blackmores legendäres Gitarrensolo übergeht. Das ist der Herzschlag dieser Live-Fassung. Die Aufnahme stammt von Deep Purple's Made in Japan und live knallt Highway Star mit motorischem Intro, pfeilschnellem Riff und druckvoller Rhythmusmaschinerie, die der Band Raum für Tempowechsel und Improvisation lässt. Für viele Fans ist diese Version ein Meilenstein live gespieltem Hardrocks. Präzise, virtuos und roh zugleich. Deep Purple mit Highway Star. Wir hören uns.

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Hallo ihr da draußen, hier ist Radio Haspe mit Legends Nummer 19 rund um Live Aid 1985. Am 13. Juli 1985 schrieb Queen Musikgeschichte. Beim legendären Live Aid Konzert im Wembley Stadion in London trat die Band vor 72.000 Menschen auf und Millionen weltweit sahen zu. Die Performance war Teil eines globalen Benefizkonzerts zur Unterstützung der Hungerkrise in Äthiopien. Radio Gaga, der magische Moment. Als Freddie Mercury Radio Gaga anstimmte, geschah etwas Unglaubliches. Das gesamte Stadion klatschte synchron über dem Kopf, genau wie im Musikvideo. Mercury dirigierte die Menge mit einer Mischung aus Charisma und Kontrolle, als wäre er der Maestro eines gigantischen Orchesters. Dieser Moment wurde zum Symbol für die Kraft der Musik und die Verbindung zwischen Künstler und Publikum. Radio Gaga wurde 1984 von Schlagzeuger Roger Taylor geschrieben und erschien auf dem Album The Works. Es ist eine Hommage an das Radio und eine Kritik an der Oberflächlichkeit des Musikfernsehens. Auch Queen war zunächst unsicher, ob sie bei Live Aid auftreten sollten. Freddie Mercury befürchtete, es könne politisch wirken. Doch Bob Geldof überzeugte sie. Ihre Performance wurde später im Film Bohemian Rhapsody von 2018 detailgetreu nachgestellt. Queen lieferte ein 20-minütiges Setup, das oft als der beste Live-Auftritt aller Zeiten gilt. Weiter geht's dann wieder im Sommer 1985. Als die Welt sich für das legendäre Live Aid-Konzert versammelte, wollten zwei der größten Rockstars, David Bowie und Mick Jagger, ein musikalisches Statement setzen. Ihre Idee, ein gemeinsamer Live-Auftritt des Klassikers Dancing in the Street, Bowie in London, Jagger in Philadelphia, gleichzeitig per Satellit. Doch die Technik machte ihnen einen Strich durch die Rechnung. Eine halbe Sekunde Verzögerung hätte das Duett ruiniert.

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1: Als der Film The Breakfast Club 1985 die Kinoleinwände eroberte, wurde er nicht nur zum Kult für eine ganze Generation, sondern auch zum Sprungbrett für einen Song, den Simple Minds ursprünglich gar nicht aufnehmen wollten. Der Produzent Keith Forsey und Gitarrist Steve Schiff hatten den Track für den Soundtrack geschrieben und boten ihn mehreren Künstlern an, darunter Brian Ferry und Billy Idol. Alle lehnten ab. Erst nach einigem Zögern stimmten die schottischen New Wave Rocker Simple Minds zu. Die Band nahm den Song in nur wenigen Stunden auf und vergaß ihn fast wieder. Doch Don't You Forget About Me wurde zum Welthit. Die Kombination aus melancholischem Synthie-Pop und Jim Kerrs eindringlicher Stimme trafen den Nerv der Zeit. Besonders ikonisch die Szene am Ende des Films, in der Judd Nelson mit erhobener Faust über das Fußballfeld läuft, begleitet vom Refrain des Songs Don't You Forget About Me.
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Dann erschien die nächste Legende auf der Bühne in London. David Bowies Auftritt bei Live at 85 begann um ca. 19.25 Uhr britischer Zeit. Damit trat er direkt nach Queen auf, ein legendärer Slot, den er mit einem energiegeladenen Set meisterte. Die Erwartungen waren riesig. Mit seiner neuen Band, darunter Thomas Dolby am Keyboard, spielte Bowie ein kurzes, aber kraftvolles Set. Als letzter Song Heroes. Die Wahl war kein Zufall. Der Song, einst in Berlin nahe der Mauer entstanden, wurde an diesem Tag zur Hymne für Hoffnung und Menschlichkeit. Vor 72.000 Menschen und fast 2 Milliarden Zuschauern weltweit sang Bowie von zwei Liebenden, die für einen Tag Helden sein können. Inmitten der globalen Solidarität von Live Aid wurde Heroes zum emotionalen Höhepunkt.

Message of Love war einer der ersten Songs, die die Pretenders nach ihrem Durchbruch veröffentlichten und ein klares Statement. Rock mit Haltung. Chrissy Hynde schrieb den Song gemeinsam mit ihrer Band in einem Pariser Studio, fast spontan. Die Aufnahme war roh, direkt und voller Energie. Ursprünglich enthielt der Track sogar Soundeffekte von Autounfällen, die die Band auf den Straßen von Paris aufgenommen hatte. Sie wurden später entfernt. Der Song kombiniert punkige Gitarrenriffs mit einem treibenden Beat und einem Text, der Liebe als menschliche Pflicht beschreibt. Besonders markant das Zitat von Oscar Wilde. We are all of us in the gutter, but some of us are looking at the stars. Hynes Stimme ist fordernd und zugleich verletzlich. Eine perfekte Mischung für die Botschaft des Songs. Hören wir die Pretenders mit Message of Love.

Die Legenden gaben sich förmlich die Klinke in die Hand. Pete Townshend und Roger Daltrey, begleitet von einer neuen Generation von Musikern, lieferten ein kraftvolles Setup. Als Opener Barbara O'Reilly. Der Song, ursprünglich 1971 veröffentlicht, war wie gemacht für diesen Moment. Mit seinem ikonischen Synthie-Intro und der Zeile Teenage Wasteland wurde er zur Hymne für Generationen und bei Live Aid zur Botschaft für Veränderung. Die Performance war roh, energiegeladen und emotional. Townshend wirbelte über die Bühne, Daltrey schmetterte die Vocals mit voller Wucht. Das Publikum feierte die Band, als wäre keine Zeit vergangen. Barbara O'Reilly war nicht nur Nostalgie, sondern ein musikalischer Aufruf zur Aktion. The Who und Barbara O'Reilly. Viel Spaß damit!

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1: An jenem heißen 13. Juli 1985 stand als nächster Künstler Santana im John F. Kennedy Stadium in Philadelphia auf der Live-Aid-Bühne, weltweit live übertragen an über 2 Milliarden Zuschauer. Mit Pat Metheny an der Seite eröffnete Carlos Santana sein knapp 20-minütiges Set direkt nach der großen Einlassansage von Bill Graham. Die erste Nummer war Brotherhood. In diesem Moment hallte die Botschaft von Einheit und Mitgefühl nicht nur in den Sattanlagen herum, sondern erreichte Millionen Menschen, die den Aufruf zur weltweiten Solidarität mit Äthiopien hörten.
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0: 1972 landete Elton John mit Rocketman seinen ersten großen Solo-Hit. Benny Taupin ließ sich von Ray Bradburys Kurzgeschichte inspirieren, Gus Dudgeon produzierte und Eltons sphärisches Piano-Intro schickte ihn direkt in die Charts. Am 13. Juli 1985 kehrte er mit genau diesem Song auf die Bühne zurück, ins ausverkaufte Wembley-Stadion in London. An diesem Abend spannte Rocketman den Bogen zwischen persönlicher Sehnsucht und globaler Solidarität, kurz bevor er mit Don't Go Breaking My Heart im Duett mit Kiki Dee in die Live Aid-Geschichte einging. Aber hier hören wir jetzt Elton John mit Rocketman.
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Als eines der wenigen Soul-Duos standen Nick Ashford und Valerie Simpson beim Live Aid im John F. Kennedy Stadium in Philadelphia auf der Bühne. Kaum hatten sie ihre Idee von weltweiter Solidarität besiegelt, legten sie mit ihrem Hit Solid los. Die warme Basslinie setzte ein, Valerie griff zum Mikrofon und Nick schwang sich an die Gitarre. Ein seltener leidenschaftlicher Moment mitten im Benefizmarathon. In dieser knapp fünfminütigen Darbietung verschmolz ihre Hymne an Zusammenhalt nahtlos mit dem Aufruf, die Katastrophe in Äthiopien nicht zu vergessen. Auch ihr Song wurde zum Soundtrack eines Abends, der die Welt kurz innehalten ließ. Ashford und Simpson mit Solid. 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

Und schon wieder ist eine Stunde rum und wir sind am Ende des vierten Teils von unserer Legends-Reihe, Ausgabe Nummer 19, mit Musik und Fakten von Live Aid 1985. Übrigens 1985. Als nächstes wurde das John F. Kennedy Stadium in Philadelphia in ein Meer aus Farben und Stimmen getaucht. Kool & The Gang hatten gerade mit Stand Up & Sing den ersten Ton für ihr Live Aid Set angeschlagen, als Valerie Simpson zum ersten Solo-Vers ins Mikrofon griff. Kurz darauf, um 14:33 europäischer Zeit, glitt die Band in die sanften Klänge von Cherish, ein Moment voller Wärme und Zusammenhalt, den über 2 Milliarden Menschen weltweit miterlebten und der den Appell von Live Aid gegen die Hungersnot in Äthiopien abermals untermauerte. Hören wir zum Schluss dieser Sendung Kool & The Gang mit Cherish. Ich würde mich freuen, wenn ihr auch beim fünften Teil wieder einschalten würdet. Wir hören uns.

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Die Band Demon's Eye, die wir gerade hörten, sorgen seit 1998 mit ihrer Professional Deep Purple Tribute Show im In- und Ausland für Furore und zollen der englischen Rocklegende Deep Purple derart überzeugend Tribut, dass inzwischen regelmäßig Musiker des Originals gemeinsam mit Demon's Eye auf die Bühne gehen. Demon's Eye klingen wie Deep Purple in den 70er Jahren. Es ist unglaublich. Absoluter Konzerttipp. Die fünfte und letzte Folge von Legenden rund um Deep Purple begann mit einer Eigenkomposition dieser Band. In der nächsten Stunde schauen wir uns noch einmal die Deep Purple Family an. 2013 erschien das 19. Deep Purple Studioalbum Now What, das dem verstorbenen John Lord gewidmet ist. Als erste Single wurde das Lied All the Time in the World ausgekoppelt. Dem Lied wurde bescheinigt, dass es in einer besseren Welt, in der Radiosender noch Musik spielen, der erste Radiohit von Deep Purple hätte werden können. Das deutsche Magazin Rocks schrieb, Now What klinge besser als jede Deep Purple-Platte der vergangenen Jahrzehnte. Hört selbst.

Ronnie James Dio war zwischen 1975 und 76 Sänger bei Ritchie Blackmore's Rainbow. 1982 gründete er seine eigene Band, die er schlicht Dio nannte. Im Mai 1983 veröffentlichten sie ihr Debütalbum Holy Diver, auf dem Ronnie James Dio noch selbst Keyboard spielte. Am 16. Mai 2010 starb Ronnie James Dio an den Folgen einer Magenkrebserkrankung. Dies war auch der Grund der Auflösung der Band.

Da Black Sabbath 2007 an der Reunion mit Ozzy Osbourne arbeitete, entschlossen sich Dio, Tony Iommi, Geezer Butler und Winnie Appice aus rechtlichen Gründen unter dem Namen Heaven and Hell auf Tournee zu gehen. Am 24. April 2009 erschien das erste und zugleich letzte Album von Heaven and Hell mit dem Titel The Devil You Know. Dieses wurde auch das letzte Studioalbum von Ronnie James Dio.

Im April 2017 veröffentlichte Deep Purple ihr 20. Studioalbum Infinite. Das Cover zeigt den Eisbrecher Healy der US-Küstenwache. Das Album wurde erneut von Bob Ezrin produziert und erreichte in diversen Ländern Spitzenpositionen, darunter Platz 1 in Deutschland und der Schweiz. Mit dabei der Klassiker Roadhouse Blues von den Doors aus ihrem Album Morrison Hotel aus dem Jahre 1970.

Ritchie Blackmore und Candice Knight lernten sich bereits 1989 kennen. Schnell entdeckten sie ihre gemeinsame Leidenschaft für Renaissance-Musik. Nachdem Blackmore 1993 frustriert aus Deep Purple ausstieg, folgte 1995 die Reunion von Rainbow. Candice Knight war bereits dort auf dem Album Strangers in Us All als Background-Sängerin zu hören. Ende 1997 beschloss Ritchie Blackmore, die Rainbow-Ära zu beenden und die Renaissance-Band Blackmore's Night zu gründen.

11 war eine US-amerikanische Bluesrockband, die 1967 von Ronnie James Dio unter dem Namen The Electric Elves gegründet wurde. 1969 wurde der Name der Band auf The Elves abgekürzt und schließlich 1970 auf 11 geändert. Die Lieder sind eine Mischung aus Dixie, Blues und Rock'n'Roll. 1975 löste sich die Band nach der Aufnahme von 3 Alben auf und ging fast komplett in die erste Besetzung der Band Rainbow über.

Ende 1974 schlug Ritchie Blackmore seiner Band Deep Purple vor, den Song Black Sheep of the Family im Original von Quatermass von 1970 zu covern. Da seine Bandkollegen ablehnten, beschloss er, den Song als Soloprojekt aufzunehmen. Für die Aufnahme rekrutierte er als Begleitband die komplette New Yorker Band Elf mit dem Sänger Ronnie James Dio, die bereits mehrfach als Vorgruppe für Deep Purple aufgetreten war. Charakteristisch ist die Stimme von Ronnie James Dio und das Riff zum Song Man on the Silver Mountain, das stark an Smoke on the Water erinnert.

Parallel zu seinen Soloaktivitäten begann Roger Glover als Produzent zu arbeiten. So produzierte er unter anderem 3 Alben der Band Nazareth, das Rory Gallagher-Album Calling Card sowie das Judas Priest-Album Sin After Sin. 2003 kam ein Sampler mit dem Namen Deep Purple and Friends heraus, darauf unter anderem ein Titel von Roger Glover and the Guilty Party, Queen of England.

2003 gab John Lord zusammen mit der örtlichen Bluesband The Hoochie Coochie Man im Sydney Opera House ein Konzert, das später auf CD sowie auf DVD erschien. Durchaus sehenswert. Der Name Hoochie Coochie Man stammt aus einem Song von Willie Dixon. 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
1: Im Frühjahr 2019 nahmen die Purple ihr bisher vorletztes Album Whoosh in Nashville auf. Mit dem Titel Dancing in My Sleep von diesem Album endet unsere kleine Reise durch das Deep Purple-Universum. Danke für euer Interesse. Ich hoffe, ihr hattet Spaß damit. Legends Nummer 2 mit Uriah Heep wird euch von meinem Kollegen Yoshi präsentiert. Der ist der größte Uriah Heep-Fan der westlichen Hemisphäre. Legends Nummer 3 mit Procol Harum, präsentiert von 60s Man Peter. Und Legends Nummer 4 wieder mit mir und Led Zeppelin. Bis demnächst.

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Die Band Accept aus Solingen, die wir eingangs hörten, nahm ihr viertes Album Restless and Wild in den legendären Dirks Studios in Stommeln auf. Das Album ist wohl am besten bekannt geworden durch das knisternde Volkslied-Schallplatten-Intro zum Titel Fast as a Shark, der zu den ersten Speed-Metal-Songs gezählt wird. Heidi, Heido, Heida ist ein Chorus aus Ein Heller und ein Batzen, bei dem angeblich der junge Dieter Dirks mitgesungen hat. Und damit ein fröhliches Hallo da draußen. Ich heiße euch willkommen zur zweiten Ausgabe meiner Sendereihe Label Night, in der ich kleinere, aber auch legendäre Plattenlabel und ihre Bands vorstelle. In dieser Ausgabe beschäftigen wir uns mit dem legendären Brain Label. Brain war ein 1972 von Bruno Wendel und Günter Körber gegründetes Plattenlabel, auf dem in den 1970er Jahren viele prominente Vertreter des Krautrock und des deutschen

Deutschrock-Alben veröffentlichten. Wendel und Körber hatten bis 1971 als A&R-Manager für das Label OR gearbeitet, wo sie unter anderem die Band Gorogoro betreuten. Gorogoro veröffentlichten bisher über 40 Tonträger, die insgesamt mehr als 500.000 Mal verkauft wurden. Sie traten in Filmen und über 100 Mal in Radio und Fernsehen auf, unter anderem im Beat Club. 1976 war Gorogoro die erste deutsche Band im WDR-Rockpalast. Gorogoro zählten sich politisch zu den Unabhängigen. Ihre Live-Shows galten und gelten als extravagant und anarchisch. Man lebte zeitweise kommunenartig in den Dörfern Langenthal und Finkenbach im Odenwald zusammen und experimentierte mit halluzinogenen Drogen. Eines ihrer Stücke heißt bezeichnenderweise der LSD-Marsch. Wir hören nun vom selbstbetitelten vierten Album den Track Samantha's Rabbit.

Aus Hagen kamen nicht nur Brandzwieback, Eversbusch und Wachterbatterien, sondern auch einige gute Vertreter zeitgenössischer Musik kamen und kommen aus Hagen. So auch eine der erfolgreichsten Neue Deutsche Welle Bands, Extra Breit. 1982 besangen sie auf ihrem Erfolgsalbum Rückkehr der Fantastischen Fünf, wie schön es ist, Geisterbahn zu fahren.

Gash ist eine 70er Jahre Krautrockband aus Deutschland. Typisch für den Sound der Band Gash sind die rührende Orgel, die tolle Leadgitarre und die tiefe, heisere Stimme des Sängers. Die Musik erinnert an Jane oder Harleys. Der Höhepunkt des gleichnamigen Albums ist der aufwendig produzierte, LP-seitenfüllende, dreiteilige Track A Young Man's Gash, der wegen seiner schönen Orchestereinlagen schon fast die Qualität der ersten beiden Lucifer Friend Alben erreicht. Gash sind eine weitere Krautrock-Gruppe der frühen 70er Jahre, die nur ein Album veröffentlichte und dann von der Bildfläche völlig verschwand. Ich habe für euch den Titel In the Sea ausgewählt.

1968 erblickte ein Dampfhammer das Licht der Welt. Die britische Band Steamhammer wurde in Sussex gegründet. Auch wenn die Plattenverkäufe die Hoffnungen nicht erfüllten, so war Steamhammer umso erfolgreicher als Liveband. 1972 veröffentlichten sie bei Brain ihr Album Speech unter dem Titel This is Steamhammer. Darauf ist der Titel Hold That Train zu finden. Viel Spaß damit!

Alex Conti, 1952 in Berlin geboren, war bereits 1969 im Alter von 17 Jahren Berufsmusiker. Er ist ein deutscher Gitarrist, der mit vielen Formationen zusammengespielt hat. Er spielte bei Atlantis, Lake, mit Herwig Mitteregger und der Hamburg Blues Band, um nur einige zu nennen. Auf seinem 1982er Soloalbum, was ebenfalls auf Brain erschienen ist, besingt er die Nächte auf der Autobahn. Alex Conti mit Nights on the Highway.

Birth Control, englisch für Geburtenkontrolle, ist eine deutsche Krautrock-Band, deren größter Erfolg der Song Gamma Ray aus dem Jahr 1972 ist. Kennzeichnend für ihre Musik sind lange Stücke und Soloeinlagen der einzelnen Instrumente, insbesondere des Schlagzeugs von Bernd Noske. Gott hab ihn selig. 1978 kam auf dem Brain-Label das Album Titanic heraus. Hören wir den Titeltrack. Birth Control mit Titanic.

0: In Hannover, aus der in den 70er Jahren viele gute Bands kamen, wurde 1980 von Barbara Schenker, einer Schwester der beiden Musiker Rudolf und Michael von den Scorpions, die Band Viva gegründet. Sie veröffentlichten 5 Alben, bis die Band sich 1986 auflöste. 2023 verstarb Barbara Schenker im Alter von nur 56 Jahren. Auf dem 3. Album von 1982 befindet sich der Titel Some Kind of Wonderful.
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Tasavallan Presidentti, was so viel heißt wie der Präsident der Republik, dürfte einer der bekanntesten finnischen Progressivrockbands überhaupt sein. Ihr Gitarrist Jukka Jorma Tolonen brachte 1974 auf Brain sein Soloalbum Tolonen von 1971 erneut heraus. Davon hören wir nun den Titel Wonderland.

1973 wurde in Freiburg im Breisgau von den Brüdern Rolf und Klaus Fichter die Nachfolgeband von ihrer wenig erfolgreichen Band Brontosaurus in Yatta Sitra umbenannt. Der neue Name entspricht der neuen musikalischen Ausrichtung der beiden Musiker sehr gut. Als Konzeptalbum betrachtet ist Meditation Mass fast ausschließlich instrumental. Eine lange Suite, die in zwei Themen unterteilt ist, mit jeweils zwei Variationen. Eine schöne und ekstatische musikalische Reise. Guten Flug!

Im Winter 69-70 trafen sich der Brite Cliff Jackson, sein Landsmann James McGillivrain und Bassist Bernd Kolbe in den Kellerräumen des Dortmunder Musikclubs Fantasio zu ersten Proben. Nach einigen Umbesetzungen unterschrieben Epitaph, was übrigens Grabsteininschrift bedeutet, nach einem Konzert als Begleitband der ungarischen Band Omega in Budapest vor mehr als 30.000 Zuschauern 1979 einen Vertrag bei Brain und lieferten das Album Return to Reality ab. Darauf der Titel On the Road.